am Flughafen mit Munition beladen gewesen sein soll. US-Präsident Trump hat wieder einen neuen Versuch gestartet, das Geburtsrecht für ukrainische Frachtmaschine, in deren Nähe die Drohne abgefangen wurde, am Flughafen mit Munition beladen gewesen sein soll. US-Präsident Trump hat wieder

0: 100.000 Euro, die es kostet, einen solchen Plan zu machen. Vor allem Obdachlose leiden zum Beispiel massiv unter der Hitze. Für sie gibt es zu wenig schattige Plätze in den Städten. Die SPD im Bayerischen Landtag schlägt deswegen jetzt auch vor, dass Hitzeaktionspläne zur Pflicht werden. Allerdings nicht, um die Kommunen zu belasten, sondern dann müsste nämlich der Freistaat die Kosten übernehmen. Im Persischen Golf droht eine Umweltkatastrophe. Vor der Küste des Oman ist offensichtlich ein Öltanker havariert. Satellitenbilder zeigen, wie immer mehr Öl ins Meer läuft. Der 270 Meter lange Frachter soll zur russischen Schattenflotte gehören. Der Ölteppich treibt direkt auf den Oman zu. Schon wieder ist der Lotto-Jackpot von 6 aus 49 nicht geknackt worden. Damit bleibt es dabei. Es sind 50 Millionen Euro im Pott. Die Maximalsumme ist das. Seit 38 Ziehungen hat niemand die 6 richtigen Gewinnzahlen plus die Superzahl getroffen. Eine so lange Jackpot-Phase hat es seit dem Start der Lotterie 1955 noch nie gegeben.
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2: Die Nacht ist bewölkt hier in Oberbayern. Es bleibt aber meist trocken bei Tiefstwerten so um die 15 Grad. Ja, und heute der Freitag, auch tagsüber, bleibt es eigentlich meist trocken. Nur so an den Alpen, da sind dann nochmals einzelne Schauer, auch Gewitter möglich. Ansonsten ein freundlicher, ein sonniger Tag bei Top-Temperaturen um die 26 Grad. Und am Wochenende, da ziehen die Temperaturen dann schon wieder an. Das Wochenende wird wieder sonnig und sommerlich bei um die 30 Grad.
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0: Momentan liegen uns keine Meldungen vor. Wir wünschen eine gute und sichere Fahrt durch die Nacht.
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3: Ich bin Yves Simon. Wer hat die Drohne auf das Gelände des Leipziger Flughafens geschickt? Bisher gibt es noch keine gesicherten Erkenntnisse. Auf jeden Fall aber hat jetzt die Bundesanwaltschaft die Ermittlungen in der Sache übernommen. Es besteht der Verdacht eines versuchten Sprengstoffanschlags. Die sichergestellte Drohne war mit einem Sprengsatz bestückt, der entschärft werden konnte. Der sächsische Innenminister Schuster weist Berichte zurück, wonach eine ukrainische Frachtmaschine, in deren Nähe die Drohne abgefangen wurde, am Flughafen mit Munition beladen gewesen sei. US-Präsident Trump hat wieder einen neuen Versuch gestartet, das Geburtsrecht für bestimmte Gruppen in den USA einzuschränken. Er hat jetzt ein Dekret unterschrieben. Es soll dafür sorgen, dass Babys von Müttern, die nur für die Geburt einreisen, nicht mehr automatisch US-Staatsbürger werden. Beim letzten Versuch, das Gesetz zu ändern, war Trump allerdings vor dem obersten Gericht, dem Supreme Court, gescheitert. Mit Hitzeaktionsplänen sollen sich Städte und Gemeinden bei uns in Bayern gegen Hitzewellen wappnen. Bis jetzt aber machen das nur die wenigsten. Nur 13 von über 2000 Kommunen in Bayern haben einen solchen Plan. Grund ist vor allem das fehlende Geld. In größeren Städten, da sind es gleich mehrere hunderttausend Euro, die es kostet, einen solchen Plan zu machen. Vor allem Obdachlose leiden zum Beispiel massiv unter der Hitze. Für sie gibt es zu wenig schattige Plätze in den Städten. Die SPD im Bayerischen Landtag schlägt deswegen jetzt auch vor, dass Hitzeaktionspläne zur Pflicht werden, allerdings nicht, um die Kommunen zu belasten, sondern dann müsste nämlich der Freistaat die Kosten übernehmen. Im Persischen Golf droht eine Umweltkatastrophe. Vor der Küste des Oman ist offensichtlich ein Öltanker havariert. Satellitenbilder zeigen, wie immer mehr Öl ins Meer läuft. Der 270 Meter lange Frachter soll zur russischen Schattenflotte gehören. Der Ölteppich treibt direkt auf den Oman zu.
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4: Die Nacht ist bewölkt hier in Oberbayern. Es bleibt aber meist trocken bei Tiefstwerten so um die 15 Grad. Ja, und heute der Freitag, auch tagsüber, bleibt es eigentlich meist trocken. Nur so an den Alpen, da sind dann nochmals einzelne Schauer, auch Gewitter möglich. Ansonsten ein freundlicher, ein sonniger Tag bei Top-Temperaturen um die 26 Grad. Und am Wochenende, da ziehen die Temperaturen dann schon wieder an. Das Wochenende wird wieder sonnig und sommerlich bei um die 30 Grad.
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3: Mit Yves Simon. Fast 12.000 Hitzetote hat es in diesem Jahr in Deutschland schon gegeben und Sozialverbände schlagen jetzt wegen der Sommerhitze Alarm und warnen vor allem vor lebensgefährlichen Folgen für obdachlose Menschen. Die Bundesarbeitsgemeinschaft Wohnungslosenhilfe fordert, Hitzeschutz muss zur Pflichtaufgabe von Staat und Kommunen werden. Da braucht es auch mehr Geld vom Bund und der Sozialverband Deutschland verlangt flächendeckende Hitzeaktionspläne. Nicht nur an Land, auch im Meer macht sich die Hitze deutlich bemerkbar. Vor der Küste Mallorcas, da ist jetzt eine neue Rekordwassertemperatur gemessen worden. Westlich der Insel hat eine Messboje 33 Grad gemessen. So ein hoher Wert ist in Spanien noch nie im Meer nachgewiesen worden. Hohe Wassertemperaturen begünstigen auch Unwetter und Wirbelstürme. Schweres Feuer im Landkreis Aichach-Friedberg in der Nacht. Beim Brand eines Schweinestalls sind alle 1600 Tiere verendet. Menschen sind nach Polizeiangaben aber nicht verletzt worden. Die Feuerwehr ist schon die ganze Nacht über mit 250 Kräften im Einsatz. Wegen der starken Rauchentwicklung zwischen Hörmannsberg und Ried sollen Anwohner auch Fenster und Türen geschlossen halten. Deutschland ist zwar nicht Kreuzfahrernation Nummer 1, das

0: Jan Diomande wechselt aus der Bundesliga von RB Leipzig zu Real Madrid. Der spanische Club überweist 125 Millionen Euro an RB. Durch weitere Prämien könnte die Summe auf 140 Millionen noch ansteigen. Damit ist Diomande der zweiteuerste Verkauf in der Bundesliga-Geschichte. Für die Leipziger ein echter Hammer-Deal, denn im letzten Sommer hatte Leipzig den Ivorer für gerade mal 20 Millionen Euro geholt.
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2: Wir starten rein in den Freitag. Heute bleibt es meist trocken, nur so an den Alpen. Da sind dann nochmals einzelne Schauer, auch Gewitter möglich. Ansonsten wird das heute ein freundlicher, ein sonniger Tag. Auch nicht zu heiß bei Top-Temperaturen, so um die 26 Grad. Danach ziehen die Temperaturen aber wieder an, denn das Wochenende wird dann wieder sonnig und sommerlich bei um die 30 Grad.
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0: Wir sind auf der A3 Frankfurt-Würzburg zwischen Aschaffenburg-West und Aschaffenburg-Ost. Vorsicht, hier sind in beiden Richtungen Personen auf der Fahrbahn. Das war's aber auch schon. Allen unterwegs eine gute und sichere Fahrt.
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5: Ich bin Yves Simon. Fast 12.000 Hitzetote hat es in diesem Jahr in Deutschland schon gegeben und Sozialverbände schlagen jetzt wegen der Sommerhitze Alarm und warnen vor allem vor lebensgefährlichen Folgen für obdachlose Menschen. Die Bundesarbeitsgemeinschaft Wohnungslosenhilfe fordert, Hitzeschutz muss zur Pflichtaufgabe von Staat und Kommunen werden. Da braucht es auch mehr Geld vom Bund und der Sozialverband Deutschland verlangt flächendeckende Hitzeaktionspläne. Nicht nur an Land, auch im Meer macht sich die Hitze deutlich bemerkbar. Vor der Küste Mallorcas, da ist jetzt eine neue Rekordwassertemperatur gemessen worden. Westlich der Insel hat eine Messboje 33 Grad gemessen. So ein hoher Wert ist in Spanien noch nie im Meer nachgewiesen worden. Hohe Wassertemperaturen begünstigen auch Unwetter und Wirbelstürme. Schweres Feuer im Landkreis Aichach-Friedberg in der Nacht. Beim Brand eines Schweinestalls sind alle 1600 Tiere verendet. Menschen sind nach Polizeiangaben aber nicht verletzt worden. Die Feuerwehr ist schon die ganze Nacht über mit 250 Kräften im Einsatz. Wegen der starken Rauchentwicklung zwischen Hörmannsberg und Ried sollen Anwohner auch Fenster und Türen geschlossen halten. Deutschland ist zwar nicht Kreuzfahrernation Nummer 1, das sind die USA, aber die zweitmeisten Kreuzfahrten werden von Deutschen gebucht. Wie umweltfreundlich sind Kreuzfahrten aber wirklich? Im neuen Umweltranking des Naturschutzbundes NABU schneiden die norwegischen Reedereien Havila und Hurtigruten zwar wieder am besten ab, aber selbst sie erreichen nicht mal die Hälfte der möglichen Punkte. Soy Tasuvali berichtet.
6: Wer eine Kreuzfahrt bucht, muss beim Klimaschutz weiter deutliche Abstriche machen. Der NABU sagt, auch die besten Anbieter sind noch weit von einer wirklich umweltfreundlichen Reise entfernt. Die Umweltschützer haben unter anderem geprüft, ob die Schiffe ohne Schweröl fahren, Landstrom im Hafen nutzen und ihre Abgase reinigen. Gleichzeitig boomt die Branche weiter.
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7: Wir starten rein in den Freitag. Heute bleibt's meist trocken, nur so an den Alpen. Da sind dann nochmals einzelne Schauer, auch Gewitter möglich. Ansonsten wird das heute ein freundlicher, ein sonniger Tag. Auch nicht zu heiß bei Top-Temperaturen, so um die 26 Grad. Danach ziehen die Temperaturen aber wieder an, denn das Wochenende wird dann wieder sonnig und sommerlich bei um die 30 Grad.
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3: Mit Yves Simon. US-Präsident Trump startet wieder einen neuen Anlauf, das Geburtsrecht für bestimmte Gruppen in den USA einzuschränken. Ein Dekret soll verhindern, dass Babys von Müttern, die nur für die Geburt einreisen, automatisch US-Staatsbürger werden. Und das trotz eines klaren Urteils des Supreme Court zugunsten dieser Praxis. Kritiker sprechen von einem Angriff auf den 14. Verfassungszusatz. Trumps Vorstoß dürfte wieder vor dem Gericht landen. Nach dem Fund einer Sprengstoffdrohne am Flughafen Leipzig-Halle sieht die FDP-Verteidigungspolitikerin Strack-Zimmermann Russland hinter dem Vorfall. Sie ist damit die erste bekanntere Politikerin, die das so klar ausspricht. Die Behörden ermitteln noch und wollen sich bisher nicht festlegen. Strack-Zimmermann meint im Gespräch mit dem Kölner Stadtanzeiger aber, dass es das Ziel Russlands ist, die öffentliche Meinung in Deutschland zu beeinflussen und vor allem vor Wahlen Angst und Widerstand gegen die Ukraine-Hilfe zu schüren. Lebenslange Haft, so lautet das Urteil für einen 25-jährigen Afghanen am Oberlandesgericht in München. Er war letztes Jahr für 2 Tote auf einer Verdi-Demo verantwortlich. Er war mit einem Auto in die Demo gefahren. Die Richter haben die besondere Schwere der Schuld festgestellt. Das heißt, auch nach 15 Jahren Haft hat er keine Chance, freizukommen. In Straubing startet heute das Gäuboden-Volksfest. Nach dem Oktoberfest in München ist es das zweitgrößte Volksfest in Bayern. Ab 16 Uhr ist das Gelände geöffnet. Kurz danach zieht der traditionelle Volksfestauszug mit über 3.500 Teilnehmern zur Festwiese. Offiziell wird dann morgen erst eröffnet von Bundeslandwirtschaftsminister Reiner. Etwa 1,3 Millionen Besucher werden dieses Jahr wieder erwartet. Die Maßbier kostet etwa 13,30 Euro. Das ist 40 Cent mehr als noch im letzten Jahr. Es geht wieder los. Mit einem Duell zweier Traditionsvereine startet die neue Saison in der zweiten Fußball-Bundesliga. Der VfL Bochum empfängt zum Auftakt heute Abend im Ruhrstadion Hertha BSC. Für uns berichtet Tine Klimach, wer sind denn die Favoriten auf den Aufstieg dieses Jahr?
4: Da muss man ganz klar sagen,
3: der VfL Bochum empfängt zum Auftakt heute Abend im Ruhrstadion Hertha BSC. Für uns berichtet Tine Klimach, wer sind denn die Favoriten auf den Aufstieg dieses

0: Grad. Danach ziehen die Temperaturen aber wieder an, denn das Wochenende wird dann wieder sonnig und sommerlich bei um die 30 Grad.
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2: Momentan liegen uns keine Meldungen vor. Wir wünschen eine gute und sichere Fahrt durch die Nacht.
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5: Ich bin Yves Simon. US-Präsident Trump startet wieder einen neuen Anlauf, das Geburtsrecht für bestimmte Gruppen in den USA einzuschränken. Ein Dekret soll verhindern, dass Babys von Müttern, die nur für die Geburt einreisen, automatisch US-Staatsbürger werden. Und das trotz eines klaren Urteils des Supreme Court zugunsten dieser Praxis. Kritiker sprechen von einem Angriff auf den 14. Verfassungszusatz. Trumps Vorstoß dürfte wieder vor dem Gericht landen. Nach dem Fund einer Sprengstoffdrohne am Flughafen Leipzig-Halle sieht die FDP-Verteidigungspolitikerin Strack-Zimmermann Russland hinter dem Vorfall. Sie ist damit die erste bekanntere Politikerin, die das so klar ausspricht. Die Behörden ermitteln noch und wollen sich bisher nicht festlegen. Strack-Zimmermann meint im Gespräch mit dem Kölner Stadtanzeiger aber, dass es das Ziel Russlands ist, die öffentliche Meinung in Deutschland zu beeinflussen und vor allem vor Wahlen Angst und Widerstand gegen die Ukraine-Hilfe zu schüren. In Straubing startet heute das Gäuboden-Volksfest. Nach dem Oktoberfest in München ist es das zweitgrößte Volksfest in Bayern. Ab 16 Uhr ist das Gelände geöffnet. Kurz danach zieht der traditionelle Volksfestauszug mit über 3.500 Teilnehmern zur Festwiese. Offiziell wird dann morgen erst eröffnet von Bundeslandwirtschaftsminister Reiner. Etwa 1,3 Millionen Besucher werden dieses Jahr wieder erwartet. Die Maßbier kostet etwa 13,30 Euro. Das ist 40 Cent mehr als noch im letzten Jahr. Es geht wieder los. Mit einem Duell zweier Traditionsvereine startet die neue Saison in der zweiten Fußball-Bundesliga. Der VfL Bochum empfängt zum Auftakt heute Abend im Ruhrstadion Hertha BSC. Für uns berichtet Tine Klimach, wer sind denn die Favoriten auf den Aufstieg dieses Jahr?
6: Da muss man ganz klar sagen, der VfL Wolfsburg, der letzte Saison aus der ersten Bundesliga abgestiegen ist. Denn Wolfsburg hat alleine ungefähr so viel Geld ausgegeben wie der ganze Rest der Liga zusammen. Die haben also den teuersten Kader und gelten als absoluter Favorit. Dahinter gibt es eine ausgeglichene Liga, die eine ganze Menge Spannung verspricht.
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7: Wir starten rein in den Freitag. Heute bleibt's meist trocken, nur so an den Alpen. Da sind dann nochmals einzelne Schauer, auch Gewitter möglich. Ansonsten wird das heute ein freundlicher, ein sonniger Tag. Auch nicht zu heiß bei Top-Temperaturen, so um die 26 Grad. Danach ziehen die Temperaturen aber wieder an, denn das Wochenende wird dann wieder sonnig und sommerlich bei um die 30 Grad.
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1: Ach, der Moment, wenn wir heute Morgen ins Auto einsteigen, ans Lenkrad fassen und uns denken, oh Gott, da bleibt fast die Haut am Lenkrad kleben, heiß wie eine Herdplatte. Juliane, aber du hast da eine Lösung für das Problem.
2: Ja, wir legen beim Parken einfach eine Sonnenblende oder ein helles Handtuch übers Lenkrad. Laut ADAC bleibt es dadurch bis zu 26 Grad kühler. Und wenn das Ding schon glüht, dann einfach ein Handtuch mit kaltem Wasser nass machen, gut auswringen und übers Lenkrad wischen. So kühlt es deutlich schneller ab.
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3: Mit Yves Simon. Guten Morgen. Der Drohnenvorfall am Flughafen Leipzig-Halle beschäftigt jetzt die obersten Ermittler in Deutschland. Die Bundesanwaltschaft hat den Fall übernommen. Sie spricht von einem Angriff mit besonderer Bedeutung für die Sicherheit des Landes. Für uns berichtet Zoyta Sowali.
4: Die Ermittler gehen inzwischen davon aus, dass die Täter die Explosion auf dem Flughafengelände ganz gezielt auslösen wollten. An der Drohne befanden sich laut der Bundesanwaltschaft professioneller Sprengstoff und ein Zünder. Außerdem soll eine Frachtmaschine beim Durchstarten mit einer zweiten Drohne zusammengestoßen sein. Auch dazu wird gerade ermittelt.
3: Im US-Bundesstaat New Mexico ist der Facebook-Mutterkonzern Meta jetzt zu 567 Millionen Dollar Strafe verdonnert worden. Ein Gericht sieht die psychische Gesundheit von Kindern in Gefahr. Konkret werfen die Richter Meta vor, die Algorithmen so zu trimmen, dass die Plattformen von Meta abhängig machen. Das Gericht fordert deswegen auch strengere Nutzungsbegrenzungen für Minderjährige. Meta will in Berufung gehen und betont, man habe eine gute Bilanz beim Schutz von Jugendlichen. An der Raumstation ISS haben wieder mal Wartungsarbeiten stattgefunden. 2 Astronauten haben die Raumstation bei einem Außeneinsatz fit für neue Solarpanels gemacht. Jessica Mayer und Anil Menon haben dafür fast 7 Stunden außen an der ISS verbracht. Für Menon war es außerdem der erste Einsatz im offenen All. Mayer hat schon ihren 6. Außeneinsatz absolviert. Der Geruch nach Stall und frischem Gras. Für viele, die bei uns in Bayern auf dem Land aufgewachsen sind, ist das Alltag. Diese Stallluft hat sogar einen direkten Effekt auf unsere Gesundheit. Das zeigt jetzt eine neue Studie der LMU in München. Kinder, die in einer bäuerlichen Umgebung aufgewachsen sind, bekommen im Laufe ihres Lebens weniger Allergien, Heuschnupfen oder auch Asthma als Stadtkinder. Dieser sogenannte Bauernhofeffekt ist damit zu erklären, dass sich in der Stallluft deutlich mehr Bakterien befinden. Die 2. Fußball-Bundesliga startet heute Abend in die neue Saison und den Auftakt machen ab 8:30 der VfL Bochum und Hertha BSC Berlin. Einige Regeln von der WM werden auch in der 1. und 2. Liga jetzt neu eingeführt dieses Jahr. Eigentlich fast alles, muss man sagen, abgesehen von der Trinkpause. Zum Beispiel kann der Schiri bei Abstößen oder auch Einwürfen einen Countdown anzeigen. Wird der überschritten, dann gibt's Ecke oder einen Einwurfwechsel.
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5: Da bekommen wir heute einen Mix aus Sonne und Wolken. Es bleibt trocken, nur an den Alpen gibt es stellenweise Schauer und Gewitter. Tagestopwerte 24 bis 28 Grad.
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5: Da habe ich momentan nichts für euch. Alle Straßen sind frei soweit.

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0: Schönen guten Morgen euch. Hier ist das Top FM Frühstücksradio. Servus.
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0: Wie schnell fährt eigentlich so ein Wasserwacht-Motorboot? Worauf kommt's bei der Wasserrettung an? Antworten auf die und auf viele weitere Fragen gibt's beim Wasserwachttag am Starnberger See. Der ist morgen von 10 bis 14 Uhr an der Wasserwachtstation in Percha. Und am Wochenende startet eins der schönsten Volksfeste in ganz Oberbayern, das Dachauer Volksfest. Anstich ist morgen um 12 Uhr. Am Sonntag gibt's dann einen Gottesdienst im großen Festzelt, Rundflüge und das traditionelle Hunderennen. Das Dachauer Volksfest geht von morgen bis zum 17. August.
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1: Ich bin Yves Simon. Guten Morgen. Der Drohnenvorfall am Flughafen Leipzig-Halle beschäftigt jetzt die obersten Ermittler in Deutschland. Die Bundesanwaltschaft hat den Fall übernommen. Sie spricht von einem Angriff mit besonderer Bedeutung für die Sicherheit des Landes. Für uns berichtet Soita Sowali.
2: Die Ermittler gehen inzwischen davon aus, dass die Täter die Explosion auf dem Flughafengelände ganz gezielt auslösen wollten. An der Drohne befanden sich laut der Bundesanwaltschaft professioneller Sprengstoff und ein Zünder. Außerdem soll eine Frachtmaschine beim Durchstarten mit einer zweiten Drohne zusammengestoßen sein. Auch dazu wird gerade ermittelt.
1: Im US-Bundesstaat New Mexico ist der Facebook-Mutterkonzern Meta jetzt zu 567 Millionen Dollar Strafe verdonnert worden. Ein Gericht sieht die psychische Gesundheit von Kindern in Gefahr. Konkret werfen die Richter Meta vor, die Algorithmen so zu trimmen, dass die Plattformen von Meta abhängig machen. Das Gericht fordert deswegen auch strengere Nutzungsbegrenzungen für Minderjährige. Meta will in Berufung gehen und betont, man habe eine gute Bilanz beim Schutz von Jugendlichen. Der Geruch nach Stall und frischem Gras. Für viele, die bei uns in Bayern auf dem Land aufgewachsen sind, ist das Alltag. Diese Stallluft hat sogar einen direkten Effekt auf unsere Gesundheit. Das zeigt jetzt eine neue Studie der LMU in München. Kinder, die in einer bäuerlichen Umgebung aufgewachsen sind, bekommen im Laufe ihres Lebens weniger Allergien, Heuschnupfen oder auch Asthma als Stadtkinder. Dieser sogenannte Bauernhof-Effekt ist damit zu erklären, dass sich in der Stallluft deutlich mehr Bakterien befinden. Die zweite Fußball-Bundesliga startet heute Abend in die neue Saison und den Auftakt machen ab 8:30 der VfL Bochum und Hertha BSC Berlin. Einige Regeln von der WM werden auch in der ersten und zweiten Liga jetzt neu eingeführt dieses Jahr. Eigentlich fast alles, muss man sagen, abgesehen von der Trinkpause. Zum Beispiel kann der Schiri bei Abstößen oder auch Einwürfen einen Countdown anzeigen. Wird der überschritten, dann gibt's Ecke oder einen Einwurfwechsel.
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3: Heute haben wir Sonne und Wolken im Mix. Es bleibt trocken, nur in den Alpen. Da gibt's gelegentlich mal Schauer und Gewitter. Tagestopwerte 24 bis 28 Grad. Morgen sonniges Sommerwetter mit Temperaturen bis zu 31 Grad. Und dazu haben wir stellenweise ein leichtes Schauer- und Gewitterrisiko.
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3: Guten Morgen auf die Straßen, da ist momentan alles frei, ich habe keine Meldungen für euch.
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3: Auch noch alles sauber, wenn ihr was habt, gerne her damit per Telefon oder WhatsApp 08000 1064 1064.
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3: Ja, und die Fans, die bleiben ihrem Motto treu. Einmal Löwe, immer Löwe. 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Und bis dahin gibt es jetzt erstmal einen eurer Lieblings-80er. Huey Lewis, 7 News mit Stuck With You. Schönen guten Morgen euch.

0: 5.41 Uhr. Hier ist das Top FM Frühstücksradio und morgen startet das Dachauer Volksfest mit Live-Musik, am saugeben Essen und natürlich jeder Menge Fahrgeschäfte. Wir sprechen mit Tobias Schneider. Er ist Kulturamtsleiter in Dachau und fürs Dachauer Volksfest verantwortlich. Herr Schneider, worauf können sich die Gäste denn dieses Jahr so freuen?
1: Wir haben dieses Jahr wieder ein super Volksfest zusammengestellt, ganz tolle Oktoberfestfahrgeschäfte auch dabei. Dazu haben wir natürlich unsere breite Festzeltlandschaft hier und ganz besonders auch dieses Jahr, wir sind nach wie vor ein sehr, sehr preisgünstiges Volksfest und schauen, dass wir gute, stabile Preise haben für die Menschen.
0: Die Maß Bier kostet 10,30 Euro, absolut fair. Und was ist heuer ganz neu?
1: Bei den Fahrgeschäften haben wir immer einen Wechsel drin, insofern haben wir viele neue Fahrgeschäfte. Ansonsten unser Seniorennachmittag und Kinder- und Familientag, das sind die weiteren Highlights. Der Kindertag ist am Mittwoch Nachmittag und der Familientag ist traditionell am letzten Tag des Volksfestes, also am Montag.
0: Morgen geht's los mit dem Dachauer Volksfest, mit Aufzug zur Festwiese und natürlich traditionell dem Anstich. Und hier bei Radio Top FM. Geht's jetzt weiter mit Mike Oldfield und Richard Chapman. Hier ist Shadow on the Wall.

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0: Und heute die Frage, warum vergeht die Zeit im Urlaub eigentlich immer viel zu schnell?
2: Unser Gehirn misst die Zeit meistens nicht in Minuten oder Stunden, sondern in Erlebnissen. Bei uns im Alltag läuft aber ja oft alles nach Schema F ab. Also wir fahren jeden Tag die gleiche Strecke in die Arbeit, übernehmen die gleichen Aufgaben in der Arbeit. Wir haben einfach immer denselben Ablauf und das kann langweilig werden. Es zieht sich einfach wie Kaugummi. Im Urlaub dagegen ist ja alles neu. Andere Orte, neue Gerüche, Eindrücke, Gefühle. Unser Gehirn kommt gar nicht dazu, sich zu langweilen. Und genau deshalb fühlt es sich so an, als wäre der Urlaub viel zu schnell vorbei.
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3: Mit Sandra Sedelmeier. Schönen guten Morgen. Bayerns Bauern schlagen Alarm. Während das Getreide größtenteils schon geerntet ist, leiden Kartoffeln, Mais und Zuckerrüben massiv unter der Trockenheit. Anton Huber vom Bayerischen Bauernverband. Merken wir das auch schon beim Einkaufen?
4: Aktuell noch nicht, aber also wir hören von Landwirten, dass eben Tierfutter knapp wird und Bestände abgestockt werden. Und dann wird man das sicherlich in den nächsten Wochen, Monaten auch in den Regalen merken.
3: Im Prozess um den Münchner Autoanschlag ist das Urteil gefallen. Der 25-jährige Angeklagte muss lebenslang ins Gefängnis. Außerdem hat das Gericht die besondere Schwere der Schuld festgestellt. Laut den Richtern war die Tat religiös motiviert. Der Mann war im Februar 2025 mit seinem Auto in einen Verdi-Demonstrationszug gefahren und hatte dabei 2 Menschen getötet und 43 weitere verletzt. Und der Machtkampf im Weltfußball geht weiter. Zwar hat FIFA-Präsident Infantino nach der geplatzten Investorenidee Rückendeckung von der FIFA-Spitze bekommen, die UEFA bleibt aber hart. Sie hält weiter an ihrer Boykottdrohung für FIFA-Wettbewerbe fest und sagt, das Vertrauen in Infantino ist weg.
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5: Was passiert eigentlich bei einem echten Rettungseinsatz am See? Die Wasserwacht bietet morgen einen Aktionstag für Kinder an. Sie erfahren, wie Rettungseinsätze ablaufen, dürfen sich das Motorboot anschauen, bekommen Tipps zu Baderegeln und lernen Erste Hilfe. Los geht's morgen um 10 Uhr an der Wasserwachtstation hier in Percha. Die Teilnahme ist kostenlos. Brotzeit und Badesachen nicht vergessen. Anmelden könnt ihr euch bei der Touristeninformation Starnberg. Vom Starnberger See, Zoe Mesenbrink.
3: Und noch mehr Nachrichten hier aus Oberbayern, die gibt's wieder in einer halben Stunde in den Top FM Nachrichten.
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7: Ja, und heute, da haben wir einen Mix aus Sonne und Wolken. Immer wieder mal kann es auch zu Schauern und Gewittern kommen. Da haben wir in Erding am Stadtpark gerade 16 Grad, Wessling im Kreis Starnberg sind es 14 und Tagestopwerte heute 24 bis 28 Grad. Morgen ist es dann schön sonnig, stellenweise wieder Schauer und Gewitter bis zu 30 Grad. Und am Sonntag geht es wieder rauf auf bis zu 34 Grad. Und dann gegen Abend steigt wieder das Schauer- und Gewitterrisiko.
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7: Guten Morgen auf die Straßen. Vorsicht bitte A9 Nürnberg Richtung München zwischen Raststätte Holledau und Pfaffenhofen. Da liegen Reifenteile auf der Straße. Sonst alles frei.
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7: Geblitzt wird Aschheim, Kreis München, die Erdinger Straße. In München, Pilgersheim-Süßmeier.

Überbrüllt, schenke ich euch zwei Karten für das Spiel heute Abend gegen Augsburg. Ruft jetzt an und brüllt mir was vor. Die Nummer 08000 1064 1064. Zwei Songs habt ihr Zeit.

0: Guten Morgen, hier ist das Top FM Frühstücksradio.
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0: Ein echter Fan steht natürlich zu seinem Verein, egal in welcher Liga. Einmal Löwe, immer Löwe. 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Wenn ihr mir zeigt, wie ein echter Löwe brüllt, dann schenke ich euch 2 Karten heute für das Spiel heute Abend gegen Augsburg. Jetzt ist der Thomas aus Malsach dran. Zeig doch mal, wie brüllt denn ein echter Löwe? Da kannst du heute Abend als neues Mitglied bei den 6ern gleich mal zeigen, wie du dein Team unterstützt. Du bist mit dabei, 2 Karten gehen an dich.
2: Super, da freue ich mich. Tierisch. Alles klar, danke.
0: Und jetzt ist der Klaus aus Germering dran. Du bist auch zu den Löwen? Dann zeig mal, wie brüllt denn ein echter Löwe? Klaus, auch für dich gibt's 2 Karten. Ganz viel Spaß heute Abend im Stadion.
3: Hey, vielen Dank, servus.
0: Und wenn es bei euch jetzt nicht geklappt hat, kein Problem. Beim nächsten Heimspiel der Löwen, da schenke ich euch auch wieder Tickets.
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0: Er gehört zu den besten Freitauchern der Welt und jetzt will er im Starnberger See einen neuen Rekord aufstellen. Minja Marinkovic aus München will mit nur einem Atemzug 85 Meter tief tauchen. Hier ist das Top FM Frühstücksradio und so tief ist auf diese Weise noch keiner in einem deutschen See getaucht. Minja, du machst das ohne Flossen, dafür mit ganz viel Ruhe und du hast jahrelang drauf hintrainiert. Was passiert denn so in den letzten Momenten vor deinem Tauchgang?
1: Also kurz vor meinem Tauchgang werde ich mich auf die Plattform legen, auf den Rücken, mich nochmal entspannen, die Augen schließen, 10 Minuten lang wirklich gar nichts machen, außer mich runterzufahren, geistig, körperlich, dann ins Wasser gehen. Dort warten schon die Sicherungstaucher auf mich, die Schiedsrichter. Und ich gehe an die lange Führungsleine, hake mich mit meinem Karabiner an und entspanne mich nochmal 5 Minuten, höre auf den Countdown, weil ich muss zu einer gewissen Uhrzeit abtauchen. Das ist stark reglementiert. Und in diesem Zeitfenster werde ich einmal voll einatmen, abtauchen und dann in weniger als 3 Minuten wieder zurückkommen.
0: Das muss man sich mal vorstellen. Ab spätestens 30 Meter Tiefe ist der Starnberger See saukalt, hat nur noch 4 Grad, dazu wird's stockfinster und dann das lange Luftanhalten. Der Rekordversuch ist physisch und mental eine unglaubliche Herausforderung. Aber Minja ist guter Dinge, er ist gut vorbereitet und hat ein Team von rund 15 Leuten um sich, die dafür sorgen, dass auch alles klappt. Minja, wir drücken dir die Daumen. Und schaut mal auf unsere Top FM Facebook- und Instagram-Seite. In der Story haben wir ein Video, wie es aussieht, wenn Minja so tief taucht.

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15: Tore, Tore, Emotionen und Tradition pur. Das Heimspiel des TSV 1860 München im Grünwalder Stadion. Heute gegen die FC Augsburg Amateure.
16: Los geht's um 19 Uhr. 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
19: Mit Sandra Sedelmeier. Schönen guten Morgen. Was macht die Hitze eigentlich mit unseren Lebensmitteln? Viele Maispflanzen sind nur halb so groß wie sonst, Kartoffeln wachsen schlechter und auch das Gras für Viehfutter bleibt aus. Der Bauernverband warnt deshalb vor Ernteausfällen und möglichen Engpässen beim Tierfutter. Lebenslang für den Autoanschlag von München. Nach dem Attentat auf eine Verdi-Demo vor 1,5 Jahren hat das Oberlandesgericht den 25-jährigen Täter zu lebenslanger Haft verurteilt. Die Richter sehen die Tat als religiös motiviert an. 2 Menschen kamen damals ums Leben, 43 wurden verletzt. 100 Tage im Amt und was hat sich seitdem getan? Münchens Oberbürgermeister Dominik Krause will heute auf einer Pressekonferenz eine erste Bilanz ziehen. Im Wahlkampf hatte er vor allem mit dem Versprechen geworben, mehr bezahlbaren Wohnraum zu schaffen. Und freie Fahrt in Inning am Ammersee. Die Sanierung der B471 ist schneller vorangekommen als geplant. Deshalb fällt die letzte geplante Vollsperrung heute Nacht aus. Ganz fertig ist die Baustelle aber noch nicht. Bis Ende nächster Woche laufen noch Restarbeiten. Dabei kann es vereinzelt zu halbseitigen Sperrungen kommen. Und noch mehr Nachrichten hier aus Oberbayern, wieder in einer halben Stunde in den Top-FM-Nachrichten.
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6: Ja, dann messen wir gerade in München im Englischen Garten 16 Grad, in Neufheim bei Freising ebenfalls 16. Heute haben wir einen Mix aus Sonne und Wolken. Gegen Abend dann wieder ein leichter Schauer- und Gewitterrisiko. Die Tagestopwerte 24 bis 28 Grad. Und genauso geht es auch die nächsten Tage weiter. Es wird wieder heißer. Tagsüber Sonne und Wolken im Mix und dann am Sonntag bis zu 34 Grad, abends immer Schauer- und Gewitterrisiko.
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6: Da habe ich momentan keine Meldungen für euch.
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6: Wird geblitzt in Tutzing, Kreis Starnberg, die Lindemannstraße, in Aschheim, Kreis München, Erdinger Straße. Dann in Wesseling, Kreis Starnberg, die Münchner Straße, kommt vom Tommy, Dankeschön. Und München, Georgenschweigstraße, beidseitig. Wenn ihr noch was beisteuern wollt, 08000 1064 1064, die Nummer zu uns für Telefon und für WhatsApp.
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6: Einen schönen guten Morgen wünsche ich euch. Und welche neue WhatsApp-Einstellung jetzt hat etwas Ordnung ins Gruppenchat-Chaos bringt und wie das Ganze aussieht, das verrate ich euch gleich in meinem Top FM Newspresso. Gibt's wie gewohnt um 20 vor 7.

0: 6.39 Uhr. Hier ist das Top FM Frühstücksradio. Schönen Freitagmorgen euch. 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
0: Jetzt ist es raus. Das ist der offizielle Sommerhit des Jahres.

0: Der WM-Song Die Die von Shakira und Burna Boy. Fast 60 Millionen Mal wurde der Song allein bei uns in Deutschland gestreamt. Und seit 5 Wochen hält er sich auf Platz 1 der deutschen Charts. WhatsApp bringt Ordnung ins Gruppenchat-Chaos. Das wichtigste neue Feature mit @alle erreichen wir künftig alle Mitglieder einer Gruppe auf einmal, ohne jeden einzeln markieren zu müssen. Gerade bei kurzfristigen Änderungen oder wichtigen Infos spart das jede Menge Zeit. In Gruppen bis 31 Personen kann das jeder nutzen, in größeren nur die Admins. Stallluft hält gesund. Eine Studie der LMU München zeigt, Kinder, die auf einem Bauernhof aufwachsen, bekommen später seltener Allergien, Heuschnupfen und Asthma. Das hängt wohl damit zusammen, dass in der Stallluft deutlich mehr Bakterien sind und das härtet ab.
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0: Hier ist das Top FM Frühstücksradio und jetzt wieder ein Tipp, dass ihr leichter durch den Alltag kommt.
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0: Kein Empfang, kein Datenvolumen und ausgerechnet dann müssen wir den Weg im Urlaub finden. Juliane, mit deinem Trick können wir Google Maps auch offline nutzen.
2: Ja, bevor wir in den Urlaub starten, geben wir einfach in Google Maps OK Maps ein, also O und K und Maps. Und damit können wir dann den aktuell angezeigten Kartenausschnitt für die Offline-Nutzung speichern. So haben wir die Karte auch ohne Internet griffbereit und wir finden trotzdem den Weg.
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15: Mit Sandra Sedelmeier. Schönen guten Morgen. Zu heiß und zu trocken. Die Landwirte hier in Oberbayern kämpfen weiter mit den Hitzefolgen. Während das Getreide größtenteils schon geerntet ist, leiden Kartoffeln, Mais und Zuckerrüben besonders. Es drohen kleinere Kartoffeln, deutlich weniger Mais und sogar Futtermangel für Kühe im Winter. Die Landwirte hoffen jetzt dringend auf ergiebigen Regen. Nach dem Autoanschlag auf eine Verdi-Demo in München gibt es jetzt ein Urteil. Der Angeklagte muss lebenslang ins Gefängnis. Außerdem hat das Gericht die besondere Schwere der Schuld festgestellt. Laut den Richtern war die Tat religiös motiviert. Der Mann war im Februar 2025 mit seinem Auto in einen Verdi-Demonstrationszug gefahren und hatte dabei 2 Menschen getötet und 43 weitere verletzt. Und es gehört zu Dachau wie die Altstadt selbst. Morgen startet das Dachauer Volksfest. Die Maß Bier bleibt bei 10,40 Euro wie im letzten Jahr und ganz neu im Programm die reizarme Wiesen, wie uns Tobias Schneider, Kulturamtsleiter von Dachau, erzählt hat.
16: Dieses Jahr haben wir einen sehr speziellen Nachmittag, das erste Mal im Programm, einen reizarmen Nachmittag am Dienstag von 12 bis 16 Uhr. Da werden Musik und Geräusche, Reize, Lichter an den Fahrgeschäften und in den Zelten gedrosselt, damit auch Menschen, die Probleme haben mit Reizüberflutung, auch mal 4 Stunden ein bisschen in Ruhe übers Volksfest gehen können.
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17: Was Reisende am Flughafen München alles verlieren, ist manchmal ziemlich überraschend. Hier in Dorfen werden die Fundsachen morgen versteigert, unter anderem Schmuck, Kameras, Elektrogeräte und auch kuriose Sachen wie eine Motorsäge oder ein Außenbordmotor. Vorab könnt ihr euch die Gegenstände anschauen. Los geht die Auktion um 13 Uhr auf dem Volksfestplatz. Ein Teil des Erlöses geht außerdem an soziale Projekte in der Flughafenregion. Aus Dorfen, Juliane Jobst.
15: Und noch mehr Nachrichten hier aus Oberbayern, die gibt's wieder in einer halben Stunde in den Top FM Nachrichten.
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18: Und da haben wir heute in Landsberg am Lech, wäre gerade 16 Grad. Dorfen meldet 15. Wir kriegen heute einen Mix aus Sonne und Wolken. Vereinzelt gibt es Schauer und Gewitter. Tagestopwerte 24 bis 28 Grad. Und ab dann geht es wieder rauf in Richtung Hochsommerwetter. Samstag ganz viel Sonnenschein, bis zu 30 Grad. Abends ein leichtes Schauer- und Gewitterrisiko. Und am Sonntag bis zu 34 Grad und auch gegen Abend wieder ein Schauer- und Gewitterrisiko.
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18: Guten Morgen auf die Straßen. Da habe ich genau eine Meldung für euch. Und zwar die A95 Garmisch-Partenkirchen Richtung München. Zwischen dem Übergang B2 und Eschenlohe da 2 Minuten plus. Sonst alles frei.
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18: Der Jürgen meldet. Wartenberg, Kreis Erding, Martin von Deutinger Straße, merci dir. Pullach im Isartal, die Wolfratshauser Straße, Wessling, Kreis Starnberg, Münchner Straße und in München die Pelkhofen Straße beidseitig. Wenn ihr noch was habt, 08000 1064 1064.
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0: 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Und ihr habt richtig gehört, da war es gerade wieder, das Spritsparschwein. Am Telefon ist jetzt der Alfred aus München. Servus, guten Morgen.
1: Hier ist Alfred, hallo.
0: Servus Alfred, grüß dich. Warum willst denn du das Deutschland-Ticket für ein Jahr?
1: Na, ich fahre mein Auto, aber ich halt Sprit sparen. Würde einen Parkplatzsuche mir ersparen und den Stau natürlich auch. Und Oberbayern könnte ich natürlich auch damit Zug dann neu erleben.
0: Absolut. Und gerade für Pendler, gell, jeder Cent an der Tankstelle macht dann gleich wieder einige Euro aus und da kommen schnell mal ein paar hundert im Monat zusammen. Deswegen, Alfred, weißt du was? Du hast die Jubelleitung getroffen.
1: Super.
0: Du checkst auch ein für die Glücksbahn. Und unter all denen, die da drin sitzen, verlosen wir heute um 8 Uhr gemeinsam mit dem MVV das Deutschland-Ticket für ein Jahr. Also in einer guten Dreiviertelstunde wissen wir, wer das Ganze abgestaubt hat. Und bis dahin gibt es erstmal Musik von Madonna. Hier ist La Isla Bonita.

0: Schönen guten Morgen euch. Hier ist das Top FM Frühstücksradio. Servus.
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0: Wie schnell fährt eigentlich so ein Wasserwacht-Motorboot? Worauf kommt's bei der Wasserrettung an? Antworten auf die und auf viele weitere Fragen gibt's beim Wasserwachttag am Starnberger See. Der ist morgen von 10 bis 14 Uhr an der Wasserwachtstation in Percha. Und am Wochenende startet eins der schönsten Volksfeste in ganz Oberbayern, das Dachauer Volksfest. Anstich ist morgen um 12 Uhr. Am Sonntag gibt's dann einen Gottesdienst im großen Festzelt, Rundflüge und das traditionelle Hunderennen. Das Dachauer Volksfest geht von morgen bis zum 17. August.
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0: 7.21 Uhr. Schönen guten Morgen.
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0: Smooth und cool geht's in Richtung Wochenende. Kurz vor 7:30 ist es. Hier ist das Top FM Frühstücksradio. 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
0: Mit Sandra Sedelmeier. Schönen guten Morgen. Die Hitze macht nicht nur uns zu schaffen, auch auf den Feldern in Oberbayern sieht es schwierig aus. Mais wächst teilweise nur halb so groß wie sonst, Kartoffeln leiden und beim Tierfutter könnte es knapp werden. Die Landwirte hoffen jetzt dringend auf ergiebigen Regen. Der Streit ums Kieswerk in Fürstenfeldbruck eskaliert. Unternehmer Thomas Ottel hat einen Waldweg im Rotschweiger Forst zugemacht, weil er sauer auf die Stadt ist. Die wehrt sich jetzt dagegen, denn der Weg ist nicht nur bei Spaziergängern beliebt, sondern auch eine wichtige Zufahrt für Feuerwehr und Rettungsdienste. Wer im Ismaninger Seebach im Landkreis München-Baden geht, der sollte gerade lieber genauer hinschauen. Unbekannte haben offenbar Schrauben und Nägel ins Wasser geworfen. Die Gemeinde bittet um Vorsicht und empfiehlt Badeschuhe. Und gute Nachrichten von der Baustelle. Die B471 bei Inning am Ammersee bleibt heute Nacht frei. Die Sanierung ist schneller vorangekommen als geplant, deshalb fällt die letzte geplante Vollsperrung aus. Ganz fertig ist die Baustelle aber noch nicht. Bis Ende nächster Woche laufen noch Restarbeiten. Dabei kann es vereinzelt zu halbseitigen Sperrungen kommen. Und noch mehr Nachrichten hier aus Oberbayern, wieder in einer halben Stunde in den Top FM Nachrichten.
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22: Grafing am Bahnhof 16 Grad. Schongau melden wir gerade 14 Grad. Und das kriegen wir heute. Tagestopwerte 24 bis 28 Grad. Mix aus Sonne und Wolken. Vereinzelt Schauer und Gewitter sind mit dabei. Und in den nächsten Tagen wird es wieder heißer, aber es bleibt ähnlich. Tagsüber haben wir immer viel Sonnenschein. Und dann wird es heißer. Ist zum Beispiel am Sonntag bis zu 34 Grad.
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22: Guten Morgen auf die Straßen. Eine Meldung gibt es A995 München Richtung Kreuz München Süd. Zwischen Oberhaching und Sauerlach da 3 Minuten plus. Sonst alles frei.
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22: Steht einer in Inning am Ammersee an der Seefelder Straße. Dann Tutzing, Kreis Starnberg, Lindemannstraße, Höhe Politische Akademie. Danke an die Lea fürs Melden. Wartenberg, Kreis Erding, Martin von Deutinger Straße und München Pilgersheimer Straße beidseitig. Wenn ihr noch was habt, 08000 1064 1064. Die Nummer zu uns für Telefon und für WhatsApp.
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22: Freitagmorgen. Wochenende in Sicht, halt lassen wir uns nimmer stressen. Und gegen die kleinen Augen, da hilft einer eurer Lieblings-80er. Bryan Adams mit Somebody.

0: Hier ist das Top FM Frühstücksradio. Guten Morgen.
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0: Mit diesem Teil könnt ihr einfach sagen, hey Alexa, spiel Radio Top FM. Ihr könnt Videotelefonieren, ihr könnt Sachen streamen, denn das Ding hat einen großen Bildschirm. Wir schenken euch als Wochenpreis eine Amazon Alexa Echo Show. Und heute spielen wir mit der Juliane aus Jesenwang im Kreis Fürstenfeldbruck. Guten Morgen.
2: Guten Morgen.
0: 30 Sekunden und einen Buchstabenhammer und Juliane ist unsere Schiedsrichterin.
3: Juliane und Juliane, wenn das nicht mal ein gutes Omen ist. Ja. Juliane, der Jan liegt immer noch vorne mit 10 richtigen Punkten. Hat er die Wochenführung? Und du hast heute noch die Chance, dir die Wochenführung zu holen. Klar. Super, hier ist dein Buchstabe.
1: J, C, S, R,
3: G. Und du spielst heute mit dem G wie Gustav.
2: Okay.
0: Wenn dir nichts einfällt, sagst du einfach?
2: Weiter.
0: Die spannendsten 30 Sekunden deines Morgens starten jetzt. Ein Land mit G.
2: Georgien.
0: Farbe.
2: Grün.
0: Sportart.
2: Golf.
0: Gemüse.
2: Gurke.
0: Instrument.
2: Gitarre.
0: Käsesorte.
2: Gerätefach.
0: Studienfach.
2: Geografie.
0: Accessoire.
2: Weiter.
0: Im Zoo.
2: Giraffe.
0: Haushaltsgerät.
2: Weiter.
0: Kosmetikprodukt.
2: Weiter.
0: Im Weltall.
3: Juliane, Kosmetikprodukt, Gesichtscreme, Gesichtspeeling. Mein Gott, das ist manchmal, kommt man einfach raus, aber trotzdem, du hast dich tapfer geschlagen, hast richtig gut durchgezogen. 8 richtige Antworten sind es geworden, da hat es leider nicht ganz gereicht.
2: Na, macht nichts.
0: Trotzdem kannst du stolz auf dich sein, liebe Juliane. Vielen Dank, dass du heute mit dabei warst. Und das bedeutet auch, Juliane, wir haben diese Woche gleich 2, die meisten richtigen Antworten diese Woche hatten.
3: So ist es, der Jan und der Erik haben es abgerissen diese Woche.
0: Herzlichen Glückwunsch euch.
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0: 7.46 Uhr. Hier ist das Top FM Frühstücksradio. Und morgen startet das Dachauer Volksfest mit Live-Musik, Bierzelt und natürlich jeder Menge Fahrgeschäfte. Wir sprechen mit Tobias Schneider. Er ist Kulturamtsleiter in Dachau und ist fürs Dachauer Volksfest verantwortlich. Herr Schneider, worauf können sich die Gäste denn dieses Jahr so freuen?
1: Wir haben dieses Jahr wieder ein super Volksfest zusammengestellt, ganz tolle Oktoberfest-Fahrgeschäfte auch dabei. Dazu haben wir natürlich unsere breite Festzeltlandschaft hier und ganz besonders auch dieses Jahr, wir sind nach wie vor ein sehr, sehr preisgünstiges Volksfest und schauen, dass wir gute, stabile Preise haben für die Menschen.
0: Die Mast, die kostet zum Beispiel 10,30 Euro und das ist ein absolut fairer Preis. Und was ist heuer ganz neu?
1: Bei den Fahrgeschäften haben wir immer einen Wechsel drin, insofern haben wir viele neue Fahrgeschäfte. Ansonsten unser Seniorennachmittag und Kinder- und Familientag, das sind die weiteren Highlights. Der Kindertag ist am Mittwoch Nachmittag und der Familientag ist traditionell am letzten Tag des Volksfestes, also am Montag.
0: Morgen geht's los mit dem Dachauer Volksfest mit Aufzug zur Festwiese und natürlich traditionell am Anstich. Und hier bei Radio Top FM geht's jetzt weiter mit einem eurer Lieblings-90er. Elton John, Can You Feel the Love Tonight? Yeah.

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22: Mit Sandra Sedelmeier. Schönen guten Morgen. Bayerns Bauern schlagen Alarm. Während das Getreide größtenteils schon geerntet ist, leiden Kartoffeln, Mais und Zuckerrüben massiv unter der Trockenheit. Anton Huber vom Bayerischen Bauernverband. Merken wir das auch schon beim Einkaufen?
23: Aktuell noch nicht, aber also wir hören von Landwirten, dass wenn das eben Tierfutter knapp wird und Bestände abgestockt werden, und dann wird man das sicherlich in den nächsten Wochen, Monaten auch in den Regalen merken.
22: Im Prozess um den Münchner Autoanschlag ist das Urteil gefallen. Der 25-jährige Angeklagte muss lebenslang ins Gefängnis. Außerdem hat das Gericht die besondere Schwere der Schuld festgestellt. Laut den Richtern war die Tat religiös motiviert. Der Mann war im Februar 2025 mit seinem Auto in einen Verdi-Demonstrationszug gefahren und hatte dabei 2 Menschen getötet und 43 weitere verletzt. Und der Machtkampf im Weltfußball geht weiter. Zwar hat FIFA-Präsident Infantino nach der geplatzten Investorenidee Rückendeckung von der FIFA-Spitze bekommen, die UEFA bleibt aber hart. Sie hält weiter an ihrer Boykottdrohung für FIFA-Wettbewerbe fest und sagt, das Vertrauen in Infantino ist weg.
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0: Bergbahn, Museum oder Freizeitpark. Mit dem MVV-Ticket gibt's jetzt bei vielen Ausflugszielen, zum Beispiel hier in München, einen kleinen Bonus dazu. Einfach vor Ort das MVV-Ticket zeigen und schon gibt's zum Beispiel Rabatte oder zusätzliche Angebote. Mit dabei sind unter anderem die Bavaria Filmstadt, die Wendelsteinbahn, verschiedene Bergbahnen, Museen und Freizeitangebote. So soll der Ausflug mit öffentlichen Verkehrsmitteln noch attraktiver werden und das ganz ohne Parkplatzsuche. Aus München, so Mesenbrink.
22: Und noch mehr Nachrichten hier aus Oberbayern, die gibt's wieder in einer halben Stunde in den Top FM Nachrichten.
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2: Heute kriegen wir einen Mix aus Sonne und Wolken. Vereinzelt haben wir auch Schauer und Gewitter. Gerade in München am Olympiapark 18 Grad. Markt Indersdorf sind 17 und die Tagestopwerte liegen heute bei 24 bis 28 Grad. Die nächsten Tage brauchen wir dann wieder Sonnencreme und Badesachen. Dann am Samstag haben wir wieder bis zu 30 Grad. Überwiegend sonniges Wetter, am Sonntag ebenfalls heiß und Sonnenschein bei bis zu 34 Grad. Aber abends haben wir auch jeweils wieder ein Schauer- und Gewitterrisiko.
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2: Guten Morgen auf die Straßen. Da dauert es gerade am längsten auf der A99 Westumfahrung Richtung Lindau zwischen Dreieck Feldmoching und Dreieck Allach. Da momentan der Standstreifen gesperrt, da wurde die Höhenkontrolle ausgelöst. Entsprechend dauert es gerade eine Dreiviertelstunde länger. A995 München Richtung Kreuz München Süd zwischen Oberhaching und Kreuz Süd, da 5 Minuten plus. Und die A92 München Richtung Deggendorf zwischen Freising Süd und Freising Ost, da 4 Minuten plus. Sonst alles frei soweit.
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2: In Tutzing, Kreis Starnberg wird geblitzt, Lindemannstraße. Mosach, Kreis Ebersberg, Grafingerstraße. In Landsberg die Emmy-Nöther-Straße. Und der Emil meldet noch München, St. Veit-Straße. Dankeschön. Wenn ihr noch was habt, 08000 1064 1064, die Nummer zu uns für Telefon und für WhatsApp.
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2: Einen schönen guten Morgen euch. Ja, und langsam wird's ernst, ne? Gleich um 10 nach 8. Da ziehen wir eine glückliche Gewinnerin oder einen glücklichen Gewinner aus unserer Glücksbahn. Die ganze Woche habt ihr dafür eingecheckt bei unserem Top FM Spritsparschwein. Und es geht um ein Deutschland-Ticket für ein Jahr. Das schenken wir euch gemeinsam mit dem MVV, also alle, die mitgemacht haben. Jetzt auf jeden Fall das Telefon auf laut stellen, bleibt in der Nähe, dass ihr das Klingeln hört, ne? Und gleich um 10 nach 8 rufe ich eine Glückliche oder einen Glücklichen an und dann wissen wir, wer das Deutschland-Ticket für ein Jahr bekommt. Jetzt bekommt ihr aber erstmal einen eurer Lieblings-80er. Hier ist Mitch Ure mit If I Was. Schönen guten Morgen euch.

0: 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Und die ganze Woche habt ihr fleißig für unsere Glücksbahn eingecheckt. Und jetzt ziehen wir eine Gewinnerin oder einen Gewinner. Hier ist das Top-FM-Frühstücksradio und ich wühle jetzt hier mal in meiner Lostrommel. So, und jetzt rufen wir da mal an.
1: Guten Morgen.
0: Ja, hallo, guten Morgen. Alex Maria Hiebel von Top FM. Ist da der Stefan aus Germering?
1: Ja, das ist richtig.
0: Servus, grüß dich. Du, ganz kurz, du hast ja auch für unsere Glücksbahn eingecheckt. Warum wolltest du nochmal das Deutschland-Ticket für ein Jahr haben?
1: Ja, also mein Hauptgrund ist eigentlich, weil ich im September ja meinen Meister anfange und ich wohne in Germering. Und meine Meisterschule ist nach Bella Süd ausgezogen. Und da jedes Mal mit dem Auto hin und macht keinen Sinn, deswegen fahre ich öffentlich und dann muss ich so oder so ein Ticket immer kaufen. Und dann, wo ich das gehört habe, dachte ich mir, das wäre perfekt, wenn ich da eine Chance drauf hätte.
0: Und kannst du dir vorstellen, warum genau ich dich jetzt anrufe?
1: Ja, vielleicht habe ich gewonnen.
0: Stefan, du hast das Deutschland-Ticket gewonnen.
1: Nicht dein Ernst, wie cool ist das? Denn ich freue mich total.
0: Ja, herzlichen Glückwunsch. Viele, viele Grüße nach Germering und viel Erfolg dir auf der Meisterschule, gell?
1: Das ist super nett, danke. Ich freue mich.
0: Sehr, sehr gerne. Und das ist so mit das Schönste an meinem Job, euch glücklich zu machen. Zum Beispiel auch mit euren Lieblingssongs. Jetzt mit Bon Jovi und Runaway hier bei Radio Top FM.

0: Die totale Finsternis, Eiseskälte und keine Luft zum Atmen. Und ein Mann will da freiwillig hin. Hier ist das Top FM Frühstücksradio und der Freitaucher Minja Marinkovic aus München will morgen einen neuen Rekord im Starnberger See aufstellen. 85 Meter tief tauchen mit nur einem Atemzug. Minja, du gehörst zu den besten Apnoe-Tauchern der Welt. Welche Rolle spielt denn die mentale Kraft, wenn man 85 Meter tief tauchen will?
1: Also es ist ein großes Loslassen. Man muss wirklich frei von Erwartungen sein und einfach das akzeptieren und sich darüber im Klaren sein, was man da gerade macht. Und man kann das ja sowieso unter Wasser nicht mehr steuern. Man ist tief. Also wenn man jetzt im Schwimmbad wäre, könnte man auftauchen. Das geht sofort. Gar kein Problem. Aber tief unter Wasser hat man keine Option, als wieder aufzutauchen. Da gibt es also nur die Möglichkeit, ruhig zu bleiben. Alles andere würde dazu führen, dass man in eine Situation gerät, aus der man nicht mehr so schnell rauskommt.
0: Und um ruhig zu bleiben, begibst du dich ja vor dem Tauchgang in eine Art meditativen Flow-Zustand. Aber wenn jetzt unter Wasser doch irgendwas Ungeplantes passiert?
1: Also man würde in jedem Fall auftauchen, weil man ist an diesem langen Führungsseil nochmal gesichert mit einem kürzeren Seil und Karabiner. Das heißt, in jedem Fall kommt man raus, man würde dann rausgezogen werden von den Sicherungstauchern. Das heißt, das Einzige, was passieren würde, wäre ein kleiner persönlicher Knacks im Kopf, aber auch den kriegt man dann wieder weg.
0: Morgen will der Freitaucher Minja Marinkovic einen neuen Rekord im Starnberger See aufstellen. 85 Meter tief tauchen mit nur einem Atemzug. So tief ist auf seine Weise noch keiner in einem deutschen See getaucht. Minja, wir drücken dir ganz fest die Daumen. Und schau doch mal auf unsere Top FM Facebook- und Instagram-Seite. In der Story haben wir ein Video, wie es aussieht, wenn Minja so tief taucht. Ihr hört das Top FM Frühstücksradio. Schönen Freitag euch.

0: ist das Top FM Frühstücksradio und den letzten Arbeitstag. Da sorgen wir auch noch gemeinsam dafür, dass der schön kurzweilig wird, bevor es dann ins Wochenende geht. Und da haben wir gleich zum Beispiel aus den 90ern gute Laune von Smash Mouth mit euch. All-Star gibt's und einen eurer Lieblings-80er. Den gibt's auch gleich direkt nach den Nachrichten um 8:30. Alpha Widow mit Sounds Like a Melody.
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23: Mit Sandra Sedelmeier. Schönen guten Morgen. Was macht die Hitze eigentlich mit unseren Lebensmitteln? Viele Maispflanzen sind nur halb so groß wie sonst. Kartoffeln wachsen schlechter und auch das Gras für Viehfutter bleibt aus. Der Bauernverband warnt deshalb vor Ernteausfällen und möglichen Engpässen beim Tierfutter. Lebenslang für den Autoanschlag von München. Nach dem Attentat auf eine Verdi-Demo vor 1,5 Jahren hat das Oberlandesgericht den 25-jährigen Täter zu lebenslanger Haft verurteilt. Die Richter sehen die Tat als religiös motiviert an. 2 Menschen kamen damals ums Leben, 43 wurden verletzt. 100 Tage im Amt und was hat sich seitdem getan? Münchens Oberbürgermeister Dominik Krause will heute auf einer Pressekonferenz eine erste Bilanz ziehen. Im Wahlkampf hatte er vor allem mit dem Versprechen geworben, mehr bezahlbaren Wohnraum zu schaffen. Und freie Fahrt in Inning am Ammersee. Die Sanierung der B471 ist schneller vorangekommen als geplant. Deshalb fällt die letzte geplante Vollsperrung heute Nacht aus. Ganz fertig ist die Baustelle aber noch nicht. Bis Ende nächster Woche laufen noch Restarbeiten. Dabei kann es vereinzelt zu halbseitigen Sperrungen kommen. Und noch mehr Nachrichten hier aus Oberbayern, wieder in einer halben Stunde in den Top FM Nachrichten.
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1: Und da haben wir gerade eben hier in Gauting im Landkreis Starnberg 17 Grad, Grünwald im Kreis München ebenfalls 17. Tagestopwerte heute 24 bis 28 Grad, ein Mix aus Sonne und Wolken kriegen wir vereinzelt Schauer und Gewitter. Am Wochenende ist wieder Hochsommer im Programm. Samstag schon mal viel Sonnenschein bis zu 30 Grad, am Sonntag bis zu 34 Grad. Und nach der Sonne kommt gegen Abend immer so ein leichtes Schauer- und Gewitterrisiko.
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1: Vorsicht bitte auf der A99 Westumfahrung Richtung Lindau zwischen Ludwigsfeld und dem Dreieck Allach. Da steht ein defektes Fahrzeug auf dem mittleren Fahrstreifen. Dann dauert es am längsten auf der A995 München Richtung Kreuz München Süd zwischen Unterhaching und Sauerlach. Da 19 Minuten plus. A99 Westumfahrung Richtung Lindau zwischen Dreieck Feldmoching und Dreieck Allach. Da braucht ihr momentan 7 Minuten länger. Und dann noch mit dabei... Na, wo ist jetzt hin? Hier. In München, die Kreilerstraße zwischen Haar- und Bajuwarenstraße, da 3 Minuten plus. Überall sonst seid ihr in unter 3 Minuten durch.
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1: Da habe ich momentan Blitzer in Pullach im Isertal, Wolfratshauser Straße, Landsberg, Emminöther Straße, danke an Nils fürs Melden, Pöcking, Kreis Starnberg, St. Sebastian Straße und noch in München die Maria-Eich-Straße beidseitig. Wenn ihr noch was habt, gerne anrufen oder eine WhatsApp schicken, beides unter 08000 1064 1064.
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1: Und in unserem Top FM, mehr Musiksommer, spielen wir noch mehr von euren Lieblingssongs. Auf dass der Arbeitstag heute schön kurzweilig wird, gibt es jetzt einen eurer Lieblings-80er. Hier sind Alphabar mit Sounds Like a Melody. Schönen guten Morgen euch.

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1: Hier ist das Top FM Frühstücksradio. Schönen guten Morgen euch.
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1: Jetzt ist es raus. Das ist der offizielle Sommerhit des Jahres.

0: Der WM-Song Die Die von Shakira und Burna Boy. Fast 60 Millionen Mal wurde der Song allein bei uns in Deutschland gestreamt. Und seit 5 Wochen hält er sich auf Platz 1 der deutschen Charts. WhatsApp bringt Ordnung ins Gruppenchat-Chaos. Das wichtigste neue Feature mit @alle erreichen wir künftig alle Mitglieder einer Gruppe auf einmal, ohne jeden einzeln markieren zu müssen. Gerade bei kurzfristigen Änderungen oder wichtigen Infos spart das jede Menge Zeit. In Gruppen bis 31 Personen kann das jeder nutzen, in größeren nur die Admins. Stallluft hält gesund. Eine Studie der LMU München zeigt, Kinder, die auf einem Bauernhof aufwachsen, bekommen später seltener Allergien, Heuschnupfen und Asthma. Das hängt wohl damit zusammen, dass in der Stallluft deutlich mehr Bakterien sind und das härtet ab.
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0: Kein Empfang, kein Datenvolumen und ausgerechnet dann müssen wir den Weg im Urlaub finden. Juliane, mit deinem Trick können wir Google Maps auch offline nutzen.
2: Ja, bevor wir in den Urlaub starten, geben wir einfach in Google Maps Okay Maps ein, also O und K und Maps. Und damit können wir dann den aktuell angezeigten Kartenausschnitt für die Offline-Nutzung speichern. So haben wir die Karte auch ohne Internet griffbereit und wir finden trotzdem den Weg.
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19: Mit Sandra Sedelmeier. Schönen guten Morgen. Zu heiß und zu trocken. Die Landwirte hier in Oberbayern kämpfen weiter mit den Hitzefolgen. Während das Getreide größtenteils schon geerntet ist, leiden Kartoffeln, Mais und Zuckerrüben besonders. Es drohen kleinere Kartoffeln, deutlich weniger Mais und sogar Futtermangel für Kühe im Winter. Die Landwirte hoffen jetzt dringend auf ergiebigen Regen. Nach dem Autoanschlag auf eine Verdi-Demo in München gibt es jetzt ein Urteil. Der Angeklagte muss lebenslang ins Gefängnis. Außerdem hat das Gericht die besondere Schwere der Schuld festgestellt. Laut den Richtern war die Tat religiös motiviert. Der Mann war im Februar 2025 mit seinem Auto in einen Verdi-Demonstrationszug gefahren und hatte dabei 2 Menschen getötet und 43 weitere verletzt. Und es gehört zu Dachau wie die Altstadt selbst. Morgen startet das Dachauer Volksfest. Die Maß Bier bleibt bei 10,40 Euro wie im letzten Jahr und ganz neu im Programm die reizarme Wiesen, wie uns Tobias Schneider, Kulturamtsleiter von Dachau, erzählt hat.
20: Dieses Jahr haben wir einen sehr speziellen Nachmittag als erstes in meinem Programm, einen reizarmen Nachmittag am Dienstag von 12 bis 16 Uhr. Da werden Musik und Geräusche, Reize, Lichter an den Fahrgeschäften und in den Zelten gedrosselt, damit auch Menschen, die Probleme haben mit Reizüberflutung, auch mal 4 Stunden ein bisschen in Ruhe übers Volksfest gehen können.
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22: Was passiert eigentlich bei einem echten Rettungseinsatz am See? Die Wasserwacht bietet morgen einen Aktionstag für Kinder an. Sie erfahren, wie Rettungseinsätze ablaufen, dürfen sich das Motorboot anschauen, bekommen Tipps zu Baderegeln und lernen Erste Hilfe. Los geht's morgen um 10 Uhr an der Wasserwachtstation hier in Percha. Die Teilnahme ist kostenlos. Brotzeit und Badesachen nicht vergessen. Anmelden könnt ihr euch bei der Touristeninformation Starnberg. Vom Starnberger See, Zoe Mesenbrink.
19: Und noch mehr Nachrichten hier aus Oberbayern, die gibt's wieder in einer halben Stunde in den Top FM Nachrichten.
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24: Heute Tagestopwerte 24 bis 28 Grad, aber gerade im Moment ist es sehr angenehm, es ist beinahe frisch. Haar am Sport- und Freizeitpark gerade 19 Grad, Landsberried im Kreis Fürstenfeldbruck 18 Grad. Ein Mix aus Sonne und Wolken bekommen wir heute und vereinzelt Schauer und Gewitter. Am Samstag, da kommt der Sommer zurück, bis zu 30 Grad sind drin, dazu überwiegend Sonne und auch am Sonntag heiß bis zu 34 Grad. Tagsüber haben wir am Wochenende immer Sonne, abends dann ein leichtes Schauer- und Gewitterrisiko.
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24: Guten Morgen auf die Straßen. Eine Meldung gibt's von der A99 Ostumfahrung Richtung Nürnberg. Vorsicht zwischen Aschheim-Ismaning und Kreuz Nord, da sind Reifenteile auf der Straße. Sonst alles frei.
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24: Geblitzt wird unter Schleißheim, Kreis München, Johann-Bauer-Weg, Martin Dachau, Münchner Straße, Mercedes, Pöcking-Kreis Starnberg, St. Sebastian-Straße und München-Maria-Eich-Straße beidseitig. Wenn ihr noch was habt, 08000 1064 1064.
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0: Schönen guten Morgen euch. Hier ist das Top FM Frühstücksradio. Servus.
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0: Wie schnell fährt eigentlich so ein Wasserwacht-Motorboot? Worauf kommt's bei der Wasserrettung an? Antworten auf die und auf viele weitere Fragen gibt's beim Wasserwachttag am Starnberger See. Der ist morgen von 10 bis 14 Uhr an der Wasserwachtstation in Percha. Und am Wochenende startet eins der schönsten Volksfeste in ganz Oberbayern, das Dachauer Volksfest. Anstich ist morgen um 12 Uhr. Am Sonntag gibt's dann einen Gottesdienst im großen Festzelt, Rundflüge und das traditionelle Hunderennen. Das Dachauer Volksfest geht von morgen bis zum 17. August.
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13: Mit Sandra Sedelmeier, schönen guten Morgen. Die Hitze macht nicht nur uns zu schaffen, auch auf den Feldern in Oberbayern sieht es schwierig aus. Mais wächst teilweise nur halb so groß wie sonst, Kartoffeln leiden und beim Tierfutter könnte es knapp werden. Die Landwirte hoffen jetzt dringend auf ergiebigen Regen. Der Streit ums Kieswerk in Fürstenfeldbruck eskaliert. Unternehmer Thomas Ottl hat einen Waldweg im Rotschweiger Forst zugemacht, weil er sauer auf die Stadt ist. Die wehrt sich jetzt dagegen, denn der Weg ist nicht nur bei Spaziergängern beliebt, sondern auch eine wichtige Zufahrt für Feuerwehr und Rettungsdienste. Wer im Ismaninger Seebach im Landkreis München-Baden geht, der sollte gerade lieber genauer hinschauen. Unbekannte haben offenbar Schrauben und Nägel ins Wasser geworfen. Die Gemeinde bittet um Vorsicht und empfiehlt Badeschuhe. Und gute Nachrichten von der Baustelle. Die B471 bei Inning am Ammersee bleibt heute Nacht frei. Die Sanierung ist schneller vorangekommen als geplant, deshalb fällt die letzte geplante Vollsperrung aus. Ganz fertig ist die Baustelle aber noch nicht. Bis Ende nächster Woche laufen noch Restarbeiten. Dabei kann es vereinzelt zu halbseitigen Sperrungen kommen. Und noch mehr Nachrichten hier aus Oberbayern, wieder in einer halben Stunde in den Top FM Nachrichten.
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15: Heute noch mal ein bisschen durchschnaufen, da ist noch nicht ganz so warm. 24 bis 28 Grad, ne? Gerade noch in München am Viktualienmarkt 19 Grad, Gmund am Tegernsee 18. Aber es geht in Richtung Wochenende dann immer mehr in Richtung Sommer. Morgen dann schon bis zu 30 Grad, am Sonntag bis zu 34 Grad. Und bis dahin haben wir so einen Mix aus Sonne und Wolken und gegen Abend immer wieder ein Schauer- und Gewitterrisiko.
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15: Gefahrenmeldungen gibt es bei uns immer zuerst. Vorsicht bitte A96 München Richtung Lindau, zwischen Dreieck Südwest und Germering Süd. Da liegt ein Styroporblock auf der Straße. Und A95 A995 Kreuzmünchen Süd Richtung München. Vorsicht zwischen Taufkirchen West und Unterhaching Nord. Da liegen Fahrzeugteile auf der Straße. Und noch die A8 Salzburg Richtung München zwischen Hofoldinger Forst und Kreuz Süd. Da 4 Minuten plus.
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15: Vaterstetten, Kreis Ebersberg, Feldkirchener Straße. Unterschleißheim, im Kreis München, Johann Bauerweg. Danke an Alex fürs Melden. Dachau, Münchner Straße und in München am Höhlgraben. Kommt vom Chris, auch dir merci. Wenn ihr noch was habt, 08000 1064 1064, die Nummer zu uns für Telefon und für WhatsApp.

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0: Er gehört zu den besten Freitauchern der Welt und jetzt will er im Starnberger See einen neuen Rekord aufstellen. Minja Marinković aus München will mit nur einem Atemzug 85 Meter tief tauchen. Hier ist das Top FM Frühstücksradio und so tief ist auf diese Weise noch keiner in einem deutschen See getaucht. Minja, du machst das ohne Flossen, dafür mit ganz viel Ruhe und du hast jahrelang darauf hintrainiert. Was passiert denn so in den letzten Momenten vor deinem Tauchgang?
1: Also kurz vor meinem Tauchgang werde ich mich auf die Plattform legen, auf den Rücken, mich nochmal entspannen, die Augen schließen, 10 Minuten lang wirklich gar nichts machen, außer mich runterzufahren, geistig, körperlich, dann ins Wasser gehen. Dort warten schon die Sicherungstaucher auf mich, die Schiedsrichter, und ich gehe an die lange Führungsleine, hake mich mit meinem Karabiner an und entspanne mich nochmal 5 Minuten, höre auf den Countdown, weil ich muss zu einer gewissen Uhrzeit abtauchen, das ist stark reglementiert, und in diesem Zeitfenster werde ich einmal voll einatmen, abtauchen und dann in weniger als 3 Minuten wieder zurückkommen.
0: Das muss man sich mal vorstellen. Ab spätestens 30 Meter Tiefe ist der Starnberger See saukalt, hat nur noch 4 Grad, dazu wird's stockfinster und dann das lange Luftanhalten. Der Rekordversuch ist physisch und mental eine unglaubliche Herausforderung. Aber Minja ist guter Dinge, er ist gut vorbereitet und hat ein Team von rund 15 Leuten um sich, die dafür sorgen, dass auch alles klappt. Minja, wir drücken dir die Daumen. Und schaut mal auf unsere Top FM Facebook und Instagram Seite. In der Story haben wir ein Video, wie es aussieht, wenn Minja so tief taucht.

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17: Ich bin Oliver Urbanke. Deutschland beliefert weiter fleißig andere Länder mit Waren. Bereits den fünften Monat in Folge ist im Juni mehr exportiert worden. Insgesamt Waren im Wert von knapp 140 Milliarden Euro. Größter Abnehmer sind weiterhin die USA. Die Exporte nach China sind etwas zurückgegangen. Zu Deutschlands wichtigsten Exportgütern gehören Autos und Fahrzeugteile. Nach dem Drohnenvorfall am Leipziger Flughafen fordern jetzt einige Experten, dass es in Deutschland eine klare Regelung geben muss, wer für das Abfangen solcher Drohnen zuständig ist. Am besten das Bundesinnenministerium, heißt es. Katrin Müller berichtet.
18: Die Ermittler gehen davon aus, dass die mit Sprengstoff beladene Drohne in der Nähe von ukrainischen Frachtflugzeugen gezielt zur Explosion gebracht werden sollte. Laut Experten ist Deutschland technologisch in der Lage, solche Angriffe abzuwehren. Allerdings ist nicht immer gleich klar, wer zuständig ist. Mal Bundespolizei, mal Landespolizei, im Notfall sogar die Bundeswehr.
17: Schweres Feuer im Landkreis Aichach-Friedberg. Beim Brand eines Schweinestalls sind alle 1600 Tiere verendet. Menschen wurden nach Polizeiangaben nicht verletzt. Die Feuerwehr war die ganze Nacht mit rund 250 Kräften im Einsatz. Wegen der starken Rauchentwicklung zwischen Hörmannsberg und Ried sollten Anwohnerinnen und Anwohner die Fenster und Türen in der Zeit geschlossen halten. Der Gewinn beim Nutzfahrzeughersteller Daimler Truck ist im zweiten Quartal um fast die Hälfte eingebrochen. Im Vorjahresvergleich sei das Konzernergebnis von 245 auf 128 Millionen Euro gesunken, teilt der Konzern aus der Nähe von Stuttgart mit. Vor allem hohe Zölle hätten sich negativ ausgewirkt, heißt es. In Deutschland sollen bis 2030 ungefähr 5000 Stellen beim Konzern wegfallen.
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19: Was Reisende am Flughafen München alles verlieren, ist manchmal ziemlich überraschend. Hier in Dorfen werden die Fundsachen morgen versteigert, unter anderem Schmuck, Kameras, Elektrogeräte und auch kuriose Sachen wie eine Motorsäge oder ein Außenbordmotor. Vorab könnt ihr euch die Gegenstände anschauen. Los geht die Auktion um 13 Uhr auf dem Volksfestplatz. Ein Teil des Erlöses geht außerdem an soziale Projekte in der Flughafenregion. Aus Dorfen, Juliane Jobst.
20: Und mehr Nachrichten aus Oberbayern gibt's auch wieder in einer Stunde in den Top FM Nachrichten.
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20: So, die vielen Wolken verziehen sich jetzt dann immer mehr aus Oberbayern und dann legt der Sommer wieder so richtig los. 28 Grad heute die Top-Temperatur. Noch angenehme 20 Grad in Fürstenfeldbruck am Schwimmbad. 20 Grad auch bei euch in Neuching im Landkreis Erding. Und auch das Wochenende wird richtig, richtig schön. Also da könnt ihr euch schon mal drauf einstellen, die Freibäder und Seen werden wieder ganz besonders voll sein. Am Samstag knacken wir die 30 Grad und auch der Sonntag wird wieder heißer.
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20: Servus zu euch auf die Straßen. Vorsicht bitte, auf der A95 Garmisch-Partenkirchen Richtung München, zwischen Seeshaupt und Wolfratshausen in beiden Richtungen. Hier ist ein Hund auf der Straße, also bitte ganz besonders vorsichtig fahren. Und ebenso Obacht auf der A96 München Richtung Lindau, zwischen dem Dreieck Südwest und Germering Süß. Hier ist ein Styroporblock auf der Straße. Und ein bisschen länger braucht ihr auch noch auf der A8 Salzburg Richtung München, zwischen Holzkirchen und dem Kreuz Süd, hier 7 Minuten plus. Ansonsten läuft's, kommt gut und vor allem sicher an euer Ziel.
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20: Geblitzt wird in München am Hüllgraben, Dachau, Münchner Straße, Vatterstetten, Landkreis Ebersberg, Feldkirchner Straße und die Inge hat uns noch einen gemeldet, in Weil im Landkreis Landsberg auf der Schwabhauser Straße. Vielen Dank dir. Habt ihr sonst noch was gesehen, Staus oder Blitzer, dann gerne anrufen oder auch eine WhatsApp schreiben. Geht beides, ganz einfach und kostenlos an die 08000 1064 1064. Vielen Dank euch.
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20: Sommersonne und endlich wieder Wünsch dir was Freitag hier bei Radio Top FM. Welchen Song wollt ihr heute unbedingt hören? Was Rockiges zum Beispiel oder was zum Party machen oder auch einfach ein richtig geiler Sommerhit. Schreibt mir einfach eine WhatsApp mit eurem Wunschsong direkt ins Studio an die 08000 1064 1064. Um kurz vor halb läuft dann der erste eurer Wunschsongs. Und bis dahin, jetzt 30 Minuten Musik ohne Unterbrechung. Und rein geht's mit der rauchigen Stimme von Bette Midler. Schönen Freitagvormittag euch. 5 nach 10 jetzt.

0: rocken wir den Freitagvormittag. 10.27 Uhr. Danke dir, liebe Anja aus Landsberg, für diesen Wunsch heute am Wünsch dir was Freitag hier bei Radio Top FM. Und ja, die Frage an euch ist, was wollt ihr noch hören? Schickt mir eure Wünsche gerne einfach weiter per WhatsApp an die 08000 1064 1064 und in einer Stunde kommt dann der nächste Wunschsong.
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0: In Ebersberg startet heute ja das Volksfest. Und passend dazu fährt auch unser Wetter wieder Achterbahn. Heute bis zu 28 Grad Top-Temperatur mit drin. 21 Grad messen wir da aktuell noch in Eching im Landkreis Freising. Und 20 in Kaufering im Landkreis Landsberg. Und auch noch ist es etwas bewölkt. Bei uns. Die Sonne kommt später aber mit voller Power durch. Ab morgen knacken wir dann wieder die 30 Grad und der Sonntag, der wird am heißesten mit bis zu 34 Grad. Also das wird ein tipptopp Sommerferien, Wochenend, Ausflugs-, Seebadewetter.
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0: Servus zu euch auf die Straßen. Vorsicht bitte. Auf der A8 München Richtung Stuttgart, zwischen Dachau und Fürstenfeldbruck und Sulzemoos, hier haben wir Gegenstände auf der rechten Spur. Und Obacht bitte auch auf der A96 München Richtung Lindau, zwischen Landsberg am Lech Nord und Landsberg am Lech West, hier ist die Satellitenschüssel von einem Wohnmobil auf der rechten Spur. Länger braucht ihr auf der A8 Salzburg Richtung München, zwischen Weihern und dem Kreuz Süd 20 Minuten plus. Auf der A9 München Richtung Nürnberg zwischen dem Kreuz Neufahrn und Allershausen eine halbe Stunde braucht ihr hier länger. Und auf der B318 Holzkirchen Richtung Rottach-Egern zwischen Bad Wiessee und Rottach-Egern hier sind es 10 Minuten, die ihr länger braucht. Ansonsten läuft's, kommt gut und vor allem sicher an euer Ziel.
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0: München beidseitig Pilgersheimer Straße, Inning am Ammersee die Seefelder Straße, Aschheim Landkreis München Erdinger Straße und in Dachau wird auf der Münchner Straße geblitzt. Danke dir Martin fürs Melden. Habt ihr sonst noch was gesehen? Staus oder Blitzer? Dann gerne her damit. Wie immer kostenlos per Anruf oder WhatsApp an die 08000 1064 1064. Vielen Dank euch.

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0: eines meiner Lieblingslieder hier bei Radio Top FM am Freitagvormittag. 42 Tage noch bis zur Wiesn. Der Aufbau auf der Theresienwiese läuft auf Hochtouren. In 6 Wochen geht's los. Und währenddessen wird auch schon wieder sehr erfolgreich daran gearbeitet, dass wir im Herbst sämtliche guten Vorsätze vergessen. Denn es gibt eine neue Kreation am Naschhimmel. Und alleine der Name ist schon sensationell. Die Tiramas. Sandra Sedlmeier aus den Top FM Nachrichten, bitte sag mir, dass das wirklich genau das ist, wonach es klingt.
1: Also es ist genau das, wonach es klingt. Tiramisu serviert im Masskrug. Also Schicht für Schicht wird das komplette Dessert einfach in einen Bierkrug gepackt. Mhm. Und erfunden hat das ein Münchner Wirt, der sich gedacht hat, also wenn schon Wiesn, dann machen wir beim Nachtisch jetzt auch keine halben Sachen mehr.
0: Ja, obwohl halbe Sachen gibt's ja offenbar schon.
1: Ja, ihr könnt die Tiramas entweder im Halbliter oder im Einliter-Krug bestellen. Die kleine soll ungefähr 14 Euro kosten, die große rund 20 Euro, wobei die Preise noch nicht ganz endgültig feststehen.
0: Ein Liter Tiramisu, das ist ja kein nachtisches Lebensprojekt.
1: Ja, die große Variante ist natürlich eher zum Teilen gedacht. Die Idee, die stammt von Benedikt Wildmoser von der Pizzerei am Dom. Und die Tiramas gibt's auch nur während der Wirtshauswiesn vom 19. September bis zum 4. Oktober.
0: Alles klar. Na, dann können wir endlich auf der Wiesn auch mal völlig glaubwürdig sagen, nee, also ich hatte heute wirklich nur eine Masse.
1: Ja. Danke.

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8: Ich bin Stefan Schütz. Bayern als Urlaubsland, das funktioniert gut. In den ersten 6 Monaten des Jahres waren rund 18,6 Millionen Gäste im Freistaat und übernachteten in Hotels, Apartments oder auf Campingplätzen. Laut Statistik ist das ein Plus von 2% bzw. 370.000. Am beliebtesten bleibt bei den Touristen Oberbayern. Zugelegt haben Mittelfranken, Unterfranken, Niederbayern und Schwaben. Gute Nachrichten aus der Wirtschaft. Deutschland hat im Juni einen neuen Exportrekord aufgestellt. Insgesamt gingen Waren im Wert von rund 140 Milliarden Euro ins Ausland. Das meldet das Statistische Bundesamt. Thomas Thonfeld berichtet.
9: Die Exporte sind damit den 5. Monat in Folge gewachsen und haben jetzt auch den fast 4 Jahre alten Exportrekord übertroffen. Vor allem das Geschäft mit dem europäischen Ausland erweist sich weiter als stabile Säule. Besonders kräftig haben Verkäufe nach Großbritannien zugelegt.
8: Die Trockenheit der letzten Wochen macht sich langsam auch im Supermarkt bemerkbar. Gemüse ist wegen der knappen Versorgungslage in vielen Fällen teurer geworden, das berichten Marktbeobachter. Besonders betroffen sind Gurken, Paprika, Salat und Kohl. Tomaten und Zucchini dagegen sind günstiger. Auch bei Obst überwiegen niedrigere Preise als im Vorjahr. Pommes werden laut den Experten in der nächsten Zeit erstmal kürzer ausfallen wegen der kleineren Kartoffelknollen. Gelingt nach 10 Jahren wieder ein Sieg zum Auftakt einer neuen Saison? Vor dieser Frage steht der VfL Bochum, der heute Abend um 20.30 Uhr die neue Spielzeit in der 2. Fußball-Bundesliga eröffnet. Zu Hause empfangen die Bochumer Hertha BSC. Für die Berliner ist es das 2. Eröffnungsspiel in Folge.
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10: Bergbahn, Museum oder Freizeitpark. Mit dem MVV-Ticket gibt's jetzt bei vielen Ausflugszielen, zum Beispiel hier in München, einen kleinen Bonus dazu. Einfach vor Ort das MVV-Ticket zeigen und schon gibt's zum Beispiel Rabatte oder zusätzliche Angebote. Mit dabei sind unter anderem die Bavaria Filmstadt, die Wendelsteinbahn, verschiedene Bergbahnen, Museen und Freizeitangebote. So soll der Ausflug mit öffentlichen Verkehrsmitteln noch attraktiver werden und das ganz ohne Parkplatzsuche. Aus München, so
11: und mehr Nachrichten aus Oberbayern gibt's auch wieder in einer Stunde in den Top FM Nachrichten.
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13: Ey, was guckst du denn so traurig? Ist doch Freitag. Yay! Es ist Freitag. Yay!
11: Yay! Und dazu scheint auch noch ganz, ganz toll die Sonne. Sie kämpft sich durch die Wolkendecke über Oberbayern. Bei 20 Grad in München an der Aubinger Lohe, 19 in Au in der Hallertau und bis zu 28 Grad Top-Temperatur sind mit drin. An den Seen und Freibädern wird es auf jeden Fall sehr, sehr voll dieses Wochenende. Morgen knacken wir wieder die 30 Grad und auch der Sonntag bleibt schön und heiß.
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11: Servus zu euch auf die Straßen. Es ist schon ein bisschen was los. Vorsicht bitte, auf der A93 Kiefersfelden Richtung Rosenheim. Zwischen Brandenburg und Reichenhardt, da ist ein LKW liegen geblieben und es sind Reifenteile auf der Straße. Und Obacht bitte auch auf der A94 München Richtung Passau in Höhe Burghausen. Hier haben wir Fahrzeugteile auf der Straße. Länger braucht ihr auf der A8 München Richtung Stuttgart. Zwischen Dachau-Fürstenfeldbruck und Sulzemoos 11 Minuten plus. Auf der A8 Salzburg Richtung München. Zwischen Weihern und dem Kreuz Süd 25 Minuten plus und auf der B318 Holzkirchen Richtung Rottach-Egern zwischen Bad Wiessee und Rottach-Egern 18 Minuten plus. Überall sonst, wo es stockt und ihr steht, in unter 5 Minuten seid ihr da durch. Kommt gut und vor allem sicher an euer Ziel.
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11: München beidseitig Pilgersheimer Straße wird geblitzt. In Pöcking im Landkreis Starnberg auf der St. Sebastianstraße, Bruckhof Landkreis Ebersberg Ortsdurchfahrt und Weil Landkreis Landsberg Schwabhauser Straße. Habt ihr sonst noch was gesehen, Staus oder Blitzer, dann gerne anrufen oder eine WhatsApp schreiben an die 08000 1064 1064. Vielen Dank euch.
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11: Dirndl und Lederhosen liegen schon mal bereit. Heute geht's los auf dem Volksfest in Ebersberg. Und morgen schließt sich dann auch das Dachauer Volksfest an. Ich wünsche euch ganz, ganz viel Spaß. Und welche Veranstaltungshighlights es jetzt am Wochenende noch so gibt, das hört ihr noch in dieser Stunde hier bei mir. Bis dahin geht's rein in die Mehr Musikhalbe Stunde hier bei Radio Top FM. Und zwar mit einem richtig gute Laune 80er von Daryl Hall und John Oates. Schönen Freitag euch!

0: ganz entspannt jede Menge Tipps für so einen Sommertag in München bekommen. Und das auch noch musikalisch. Danke dir, lieber Tobi aus Ebersberg, für das perfekte Lied für diesen Sommerfreitag. Heute am Wünsch dir was Freitag spielen wir ja das, was ihr euch so wünscht. Und das immer um kurz vor halb. Und so ein paar Ausflugs-Event-Inspirationen für euer Wochenende, die hätte ich auch noch. Und zwar gleich um kurz nach 11:30.
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0: Ab heute wird sich wieder vermehrt von Freibad-Pommes ernährt. Der Sommer, der kommt mit voller Power zurück. Aktuell noch ein bisschen bewölkt, aber die Sonne kämpft sich so langsam durch. Bei 22 Grad in Dachau in der Altstadt. 20 bei euch noch in Holzkirchen. 28 Grad Top-Temperatur. Sind heute mit drin und ab morgen knacken wir dann wieder die 30 Grad und auch der Sonntag, der wird sogar noch mal ein bisschen heißer mit bis zu 34 Grad.
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0: Servus euch auf die Straßen. Ein bisschen länger braucht ihr aktuell auf der A8 München Richtung Stuttgart. Zwischen dem Dreieck Eschenried und Sulzemoos 12 Minuten plus. Am längsten dauert es aktuell auf der A8 Salzburg Richtung München. Zwischen Weihern und dem Kreuz Süd 20 Minuten plus. Auf der A99 Ost Richtung Salzburg. Zwischen Hohenbrunn und Ottobrunn 10 Minuten plus. Und auf der A99 München Eschenried Richtung München Allach. Zwischen dem Dreieck Eschenried und dem Dreieck Allach. Hier braucht ihr aktuell 12 Minuten länger. Überall sonst, wo es so ein bisschen nicht so gut läuft, da kommt ihr in unter 5 Minuten durch, kommt gut und vor allem sicher an euer Ziel.
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0: München beidseitig Pilgersheimer Straße, Bruckhof, Landkreis Ebersberg, Ortsdurchfahrt, Inning am Ammersee, Landkreis Starnberg, die Seefelder Straße ist mit dabei und in Berglern im Landkreis Erding wird auf der Eitinger Straße geblitzt. Habt ihr sonst noch was gesehen, Staus oder Blitzer, dann gerne einmal anrufen oder eine WhatsApp schreiben. Geht beides ganz einfach und kostenlos an die 08000 1064 1064. Vielen Dank euch.

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0: Sommer, Sonne, Sonnenschein und über 30 Grad. Hier ist Radio Top FM und das Wochenende wird mal wieder ein absoluter Traum. Wettertechnisch top und auch von den Veranstaltungen her wirklich 1A, allererste Sahne. Ganz romantisch und schön wird's zum Beispiel heute und morgen am Olympiasee in München beim Water Lantern Festival. Also da könnt ihr erst eure eigene Laterne gestalten und dann bei Sonnenuntergang aufs Wasser setzen. Und dann mit so ein bisschen Musik im Hintergrund und den tausenden Lichtern auf dem Wasser, da wird der Sommerabend ganz besonders schön. Am Samstag geht dann Erdings größte Strandparty in die 13. Runde. Die Weiherfeier am Kronthaler Weiher ist zurück mit Live-Musik, DJs, Cocktails, Mitmachaktionen und auch Schnuppertauchen. Und ganz nebenbei unterstützt ihr da auch noch die ehrenamtliche Wasserwacht.
1: The party is good.
0: Und am Sonntag heißt's dann auf die Ente, fertig, los! Beim legendären Badeentenrennen in Schwabhausen. Da gehen über 1000 gelbe Badeenten an den Start. Und dazu gibt's Burger, Pommes, Kaffeekuchen. Alles, was man für einen perfekten, entspannten Sonntagnachmittag ebenso braucht. Ich wünsche euch ganz, ganz viel

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18: Ich bin Stefan Schütz. In Deutschland ist vergleichsweise wenig Falschgeld im Umlauf, das sagte Bundesbankvorstand Lienenkämper. Rein rechnerisch entfallen im Jahr 7 falsche Banknoten auf 10.000 Einwohner. Im ersten Halbjahr wurden etwa 30.000 Euro Banknoten aus dem Verkehr gezogen. Besonders beliebt bei Fälschern sind 50 und 20 Euro Banknoten. Egal ob aus dem Inland oder aus dem Ausland, Bayern zieht zunehmend Touristen an. Insgesamt waren im ersten Halbjahr rund 18,6 Millionen Gäste in den verschiedensten Übernachtungsmöglichkeiten zu Besuch, so die Statistik. Allerdings verzeichneten Gasthöfe und Pensionen weniger Gäste. Einen Zuwachs gab es in Hotels, Jugendherbergen oder auch in Ferienhäusern. Die meisten Touristen zog es nach Oberbayern. Nachbarn, Verwandte, Freunde, viele sind im Moment im Urlaub am Mittelmeer und das heizt sich immer mehr auf. An einer Messboje vor Mallorca wurde eine neue Rekordtemperatur von über 33 Grad registriert. Katrin Müller berichtet.
19: Im westlichen Mittelmeer liegen die derzeitigen Wassertemperaturen wohl 4 Grad über dem langjährigen Durchschnitt. Heißt für Urlauber und Einheimische auch nachts tropische Temperaturen und eine hohe Luftfeuchtigkeit. Die immer höheren Wassertemperaturen gefährden empfindliche Ökosysteme und können heftige Stürme mit sintflutartigen Regenfällen im Herbst auslösen.
18: Bei der EM im Freiwasserschwimmen hat Isabel Gose Gold geholt. Im Knockout-Sprint sicherte sich die 24-Jährige vom SC Magdeburg Platz 1. Beim Knockout-Sprint werden schnell aufeinanderfolgende Rennen über 1500, 1000 und 500 Meter geschwommen. Nach jeder Runde scheiden Athletinnen aus. Und zum Fußball in Liga 2 beginnt die neue Saison mit der Partie Bochum-Hertha BSC um 20.30 Uhr.
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20: Was passiert eigentlich bei einem echten Rettungseinsatz am See? Die Wasserwacht bietet morgen einen Aktionstag für Kinder an. Sie erfahren, wie Rettungseinsätze ablaufen, dürfen sich das Motorboot anschauen, bekommen Tipps zu Baderegeln und lernen Erste Hilfe. Los geht's morgen um 10 Uhr an der Wasserwachtstation hier in Percha. Die Teilnahme ist kostenlos. Brotzeit und Badesachen nicht vergessen. Anmelden könnt ihr euch bei der Touristeninformation Starnberg. Vom Starnberger See, Zoe Mesenbrink.
21: Und mehr Nachrichten aus Oberbayern gibt's auch wieder in einer Stunde in den Top FM Nachrichten.
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21: So, die vielen Wolken über Oberbayern verziehen sich jetzt immer mehr und dann legt der Sommer wieder so richtig los. 28 Grad heute die Top-Temperatur. Noch sind wir bei angenehmen 21 Grad in Ebersberg am Klostersee. 21 Grad auch bei euch in Obermeitingen im Landkreis Landsberg. Und auch das Wochenende wird wieder so richtig schön. Also die Freibäder und Seen bei uns, die werden wieder ganz besonders voll sein. Samstag knacken wir die 30 Grad und auch der Sonntag wird wieder heißer.
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21: Servus euch auf die Straßen. Vorsicht bitte auf der A9 München Richtung Nürnberg. In der Einfahrt Eching, hier sind Menschen auf der Straße. A8 Salzburg Richtung München, zwischen Weihern und dem Kreuz Süd. Hier braucht ihr aktuell noch immer 25 Minuten länger. Auf der A99 Ost Richtung Nürnberg, zwischen Hohenbrunn und Kirchheim bei München. Hier sind es 12 Minuten plus. Und auf der B307 Gmund Richtung Vorderis, zwischen Tegernsee und Rottach-Egern. Hier braucht ihr aktuell eine Viertelstunde länger. Überall sonst, wo es stockt und ihr steht, in unter 5 Minuten geht's da durch. Kommt gut und vor allem sicher an euer Ziel.
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21: Geblitzt wird in München beidseitig auf der Hansastraße, Berglern, Landkreis Erding, die Eitinger Straße, in Dachau auf der Münchner Straße und Vaterstetten im Landkreis Ebersberg auf der Feldkirchner Straße. Danke dir, Frank, fürs Melden. Habt ihr sonst noch was gesehen, Staus oder Blitzer? Dann gerne anrufen oder eine WhatsApp schreiben. Geht beides ganz einfach und kostenlos an die 08000 1064 1064. Vielen Dank euch.
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24: Heute ist Freitag, Wochenende. Können wir mal so richtig wieder auf die Kacke hauen.
21: Ganz genau. Macht euch einen schönen Tag heute mit der Sonne im Gesicht, einem Eis in der Hand und euren Lieblingssongs im Ohr. Und die gibt's hier bei Radio Top FM jetzt wieder eine ganze halbe Stunde lang ohne Unterbrechung am Stück. Lagerfeuer-Sound von Fool's Garden ist mit dabei. Hottie Robbie Williams. Und jetzt die entspannte Dolce Vita mit Eros Ramazzotti. Schönen Freitag euch.

0: Uhr, hier bei Radio Top FM. So macht der Mittag doch gleich noch mehr Spaß. Christian aus Neufern, da hast du dir ein Brett gewünscht. Wahnsinn. Aber mit Gimme, Gimme, Gimme am Wünsch dir was Freitag hier bei Radio Top FM. Und wir sind noch lange nicht fertig. Jetzt mal gut drauf. Schickt mir eure Wünsche weiter per WhatsApp direkt ins Studio an die 08000 1064 1064.
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0: In Ebersberg startet heute wieder das Volksfest und passend dazu fährt auch unser Wetter wieder Achterbahn. Heute bis zu 28 Grad Top-Temperatur mit drin. Teilweise ist es noch bewölkt, teilweise hat es die Sonne auch schon schön rausgeschafft. Bei 23 Grad in München im Nymphenburger Schlosspark, 23 Grad auch in Herrsching am Ammersee. Morgen knacken wir dann wieder die 30 Grad und der Sonntag, der wird am heißesten mit bis zu 34 Grad. Also tipptopp Sommerferien, Wochenend, Ausflug, See, Badewetter.
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0: Servus zu euch auf die Straßen. Vorsicht bitte auf der A8 Stuttgart Richtung München. Am Dreieck München-Eschenried in der Überleitung zur A99 Richtung Allach. Da ist ein Auto in der Überleitung liegen geblieben. Hier ist die linke Spur blockiert. Und Obacht bitte auch auf der B2 Mittenwald Richtung Weilheim zwischen der Abzweigung nach Hugelfing und Etting. Hier ist ein Metallteil auf der Straße. Länger braucht ihr auf der A8 Salzburg Richtung München zwischen Weihern und dem Kreuz Süd 20 Minuten plus. Auf der A99 Ost Richtung Nürnberg. Entschuldigung, ich hatte was im Hals. Pünktlich zur Mittagspause, ne? A99 Ost Richtung Nürnberg. Zwischen Hohenbrunn und Kirchheim bei München hier 11 Minuten länger. Und am längsten dauert es aktuell auf der A99 West Richtung Nürnberg. Zwischen dem Dreieck München Südwest und dem Dreieck Feldmoching. Hier braucht ihr aktuell eine ganze halbe Stunde länger. Überall sonst, wo es stockt und ihr steht, in unter 10 Minuten kommt ihr da durch. Kommt gut und vor allem sicher an euer Ziel.
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0: München stadtauswärts Ackermannstraße, Dachau Münchner Straße, Vatterstetten Landkreis Ebersberg Feldkirchner Straße und die Toni hat uns noch einen gemeldet in Seefeld im Landkreis Starnberg auf der Rosenecker Straße. Vielen Dank dir. Habt ihr sonst noch was gesehen? Staus oder Blitzer? Dann gerne einmal anrufen oder eine WhatsApp schreiben an die 08000 1064 1064. Vielen Dank euch.

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0: Morgen könnte im Starnberger See ein neuer Rekord aufgestellt werden. Hier ist Radio Top FM am Freitagmittag. Und ja, ihr habt richtig gehört, nicht am, sondern im Starnberger See. Minja Marinkovic aus München gehört zu den besten Freitauchern der Welt und will morgen mit nur einem einzigen Atemzug ganze 85 Meter tief tauchen. So tief ist auf diese Weise noch keiner in einem deutschen See getaucht. Minja, du meintest ja, du wirst in unter 3 Minuten runter und wieder hochschwimmen und die ganze Zeit dabei eben die Luft anhalten. Hast du da nicht irgendwann auch mal den Wunsch einzuatmen?
1: Das kann manchmal kommen. Oft ist es auch einfach nur ein sehr gutes, friedliches Gefühl unter Wasser. Aber ja, auf den letzten Metern ist dann natürlich schon bemerkbar, dass es auch anstrengend war, dass so langsam der Sauerstoff ausgeht, CO2-Spiegel steigt immer mehr. Das heißt, man hat schon einfach dieses Gefühl, dass man endlich wieder atmen möchte. Oft merke ich auch dann erst die Kälte, also auf dem Weg runter, diesen 4 Grad Celsius, die merke ich tatsächlich gar nicht, sondern erst oben wieder mit dem ersten Atemzug. Also ganz spannend, was da passiert.
0: Ja, Minja, oh Gott, wir drücken dir auf jeden Fall die Daumen, dass du das hinbekommst. Aber du bist ja auch gut vorbereitet und hast auch noch ein großes Team um dich, die ja auch nochmal dafür sorgen, dass morgen alles klappt. Wenn ihr übrigens wissen wollt, wie das denn aussieht, wenn Minja so tief taucht, klickt euch gerne mal rein auf unsere Top FM Facebook- oder Instagram-Seite. Da haben wir ein

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14: Ich bin Stefan Schütz. Im Supermarkt sind die ersten Folgen der Trockenheit zu spüren. Bestimmte Gemüsesorten sind teurer geworden, zum Beispiel Salat, Gurken, Paprika, Brokkoli, Blumenkohl oder Kohlrabi. Aber es gibt auch Ausnahmen, etwa durch Tomaten und Zucchini, die im Vergleich zum Vorjahr etwas günstiger sind. Das trifft auch auf Obst zu, das kommt häufig aus dem Ausland. Äpfel stammen zudem aus der Vorjahresernte. Die deutschen Exporte sind im Juni den fünften Monat in Folge gestiegen. Zuletzt wurden Waren im Wert von mehr als 139 Milliarden Euro ins Ausland gesendet. Das meldet das Statistische Bundesamt. Wichtigster Einzelmarkt bleiben die USA mit mehr als 12 Milliarden Euro. Die Exporte nach China sind dagegen leicht zurückgegangen auf 6,2 Milliarden Euro. Hierzulande ist weniger Falschgeld im Umlauf. Im ersten Halbjahr wurden rund 30.000 gefälschte Euroscheine aus dem Verkehr gezogen. Das berichtet die Bundesbank und damit 6.000 weniger als im Vorjahr. Tine Klimach berichtet.
15: Auch wenn es weniger Blüten sind, im ersten Halbjahr entstand dadurch ein Schaden von 1,8 Millionen Euro. Fälscher setzen vor allem auf 20 bis 50 Euroscheine, denn da wird oft nicht immer ganz genau hingeschaut. Gefälschte Geldscheine sind in der Regel leicht zu erkennen, weil sie sich ganz anders anfühlen als echte Scheine. Oder weil es Fälschern nicht gelingt, Sicherheitsmerkmale wie das durchsichtige Porträtfenster zu kopieren.
14: Bis zu 1600 Schweine sind bei einem Großbrand auf einem Bauernhof in Ried nahe Augsburg verendet. Zahlreiche Landwirte unterstützten die Feuerwehr bei den Löscharbeiten. Mit ihren Traktoren zogen sie in der Nacht große Wassertanks zur Einsatzstelle. Die Brandursache ist noch unklar.
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16: Was Reisende am Flughafen München alles verlieren, ist manchmal ziemlich überraschend. Hier in Dorfen werden die Fundsachen morgen versteigert, unter anderem Schmuck, Kameras, Elektrogeräte und auch kuriose Sachen wie eine Motorsäge oder ein Außenbordmotor. Vorab könnt ihr euch die Gegenstände anschauen. Los geht die Auktion um 13 Uhr auf dem Volksfestplatz. Ein Teil des Erlöses geht außerdem an soziale Projekte in der Flughafenregion. Aus Dorfen, Juliane Jobst.
17: Und mehr Nachrichten aus Oberbayern gibt's auch wieder in einer Stunde in den Top FM Nachrichten.
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20: Ey, was guckst du denn so traurig? Ist doch Freitag. Yay! Es ist Freitag. Yay!
17: Yay! Und dazu scheint auch noch ganz toll die Sonne. 23 Grad messen wir dazu in Puchheim am Icarus Center. 24 in Ottobrunn im Landkreis München. Bis zu 28 Grad Top-Temperatur sind mit drin. An den Seen und in den Freibädern bei uns wird es auf jeden Fall etwas voller, auch am Wochenende. Da knacken wir ab morgen wieder die 30-Grad-Marke und auch der Sonntag bleibt heiß.
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17: Servus euch auf die Straßen. Vorsicht bitte auf der A8 Stuttgart Richtung München zwischen Adelshausen und Odelshausen. Hier liegen Gegenstände auf der Straße. A8 Salzburg Richtung München zwischen Holzkirchen und dem Kreuz Süd. Eine Viertelstunde braucht ihr länger. Genauso auch auf der A99 Ost Richtung Nürnberg zwischen Hohenbrunn und Kirchheim bei München. Auf der A99 West Richtung Nürnberg zwischen dem Dreieck München Südwest und dem Dreieck Feldmoching. Hier braucht ihr 20 Minuten länger. Und auf der B471 Fürstenfeldbruck Richtung Oberschleißheim zwischen Karlsfeld und Oberschleißheim. Hier braucht ihr eine Viertelstunde länger. Überall sonst, wo es stockt und ihr steht, in unter 10 Minuten seid ihr da durch. Kommt gut und vor allem sicher an euer Ziel.
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17: Geblitzt wird in München stadtauswärts auf der Ackermannstraße, Berglern, Landkreis Erding, die Eitinger Straße, in Dachau, Münchner Straße und Vaterstetten, Landkreis Ebersberg, Feldkirchner Straße. Habt ihr sonst noch irgendwas gesehen, Staus oder Blitzer, dann gerne her damit. Meldet es uns per Anruf oder WhatsApp an die 08000 1064 1064. Vielen Dank euch.
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17: Und heute liegen sich Bierliebhaber auf der ganzen Welt in den Armen, singen Bierhymnen und trinken ihr Lieblingsbier. Denn heute ist der internationale Tag des Bieres. Deshalb wünsche ich euch einen wunderschönen Freitag jetzt mit euren Lieblingssongs hier bei Radio Top FM. Die gibt's wieder eine ganze halbe Stunde lang am Stück. Und mit dabei sind unter anderem die Lighthouse Family, Ed Sheeran und jetzt Pat Benatar.

0: Dieser eine Song von Twilight. Sehr gute Wahl, liebe Isabelle aus Fürstenfeldbruck. Muse mit Supermassive Black Hole. 2000er Rock am Wünsch dir was Freitag hier bei Radio Top FM. 13.26 Uhr haben wir es aktuell. Und wenn ihr auch noch einen Wunschsong habt, dann gerne her damit. Schickt ihn mir per WhatsApp an die 08000 1064 1064. Und den nächsten Wunschsong gibt's dann um kurz vor 14:30 wieder hier bei Radio Top FM.
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10: Ab heute wird sie wieder vermehrt von Freibad-Pommes ernährt. Der Sommer, der kommt mit voller Power zurück. Denn wir haben Sonne und 24 Grad aktuell in Freising in der Altstadt, 22 in Rottach-Egern, 28 Grad Top-Temperatur sind heute mit drin. Und ab morgen knacken wir dann wieder die 30 Grad-Marke. Und auch der Sonntag wird heiß mit bis zu 34 Grad.
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10: Servus zu euch auf den Straßen. Länger braucht ihr noch immer auf der A8 Salzburg Richtung München zwischen Holzkirchen und dem Kreuz Süd 12 Minuten plus. Auf der A99 Ost Richtung Nürnberg zwischen Hohenbrunn und Kirchheim bei München 13 Minuten plus. A99 West Richtung Nürnberg zwischen dem Dreieck München Südwest und dem Dreieck Feldmoching hier ebenfalls 12 Minuten braucht ihr länger. Und auf der B471 Fürstenfeldbruck Richtung Oberschleißheim zwischen Karlsfeld und Oberschleißheim hier dauert es 10 Minuten länger. Überall sonst, wo es noch stockt und ihr steht, in unter 10 Minuten kommt ihr da durch, kommt gut und vor allem sicher an euer Ziel.
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10: München beidseitig Hansastraße, Dachau die Münchner Straße, Vaterstetten, Landkreis Ebersberg die Feldkirchner Straße und der Ludwig hat uns noch einen gesendet in Landsberg auf der Emmy-Noether Straße. Vielen Dank dir. Habt ihr sonst noch was gesehen? Staus oder Blitzer? Dann gerne anrufen oder eine WhatsApp schreiben an die 08000 1064 1064. Vielen Dank euch.

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0: Radio Top FM, Freitagnachmittag. Servus.
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0: Kein Empfang, kein Datenvolumen und ausgerechnet dann bräuchten wir unbedingt Google Maps. Juliane aus dem Top FM Frühstücksradio hat da zum Glück den Trick für uns, wie wir Maps auch offline nutzen können.
2: Ja, bevor wir in den Urlaub starten, geben wir einfach in Google Maps OK Maps ein, also O und K und Maps. Und damit können wir dann den aktuell angezeigten Kartenausschnitt für die Offline-Nutzung speichern. So haben wir die Karte auch ohne Internet griffbereit und wir finden trotzdem den Weg.
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21: Ich bin Stefan Schütz. Hohe Strafe für Meta in den USA. Der Konzern soll eine halbe Milliarde Dollar zahlen, weil er Kinder auf Facebook und Instagram nicht ausreichend vor sexueller Ausbeutung geschützt hat. Das Gericht in New Mexico ging noch weiter, berichtet Claudia Wächter.
22: Keine Push-Nachrichten mehr für Minderjährige, zumindest nachts und während der Schulzeit. Und Kids und Jugendliche sollen auch nur noch maximal 90 Stunden pro Woche Insta und Co. nutzen, sagt das Gericht. Der Meta-Konzern will sich dagegen wehren und hat bereits Dutzende andere Klagen am Hals. Es geht dabei auch um das Suchtpotenzial der Plattformen. Und auch hier in Deutschland wird gerade über Altersgrenzen für soziale Medien heftig diskutiert.
21: In Budapest sind die Überreste zweier deutscher Wehrmachtssoldaten aus dem Zweiten Weltkrieg entdeckt worden, nach mehr als 80 Jahren im Schlamm der Donau. Das extreme Niedrigwasser hat auch ein altes Wehrmachtsmotorrad freigelegt. Zwei gut erhaltene Erkennungsmarken sollen nun helfen, die Soldaten zu identifizieren. Budapest war Anfang 1945 Schauplatz erbitterter Kämpfe. Egal ob aus dem Ausland oder dem Inland, Bayern zieht zunehmend Touristen an. Insgesamt waren im ersten Halbjahr rund 18,6 Millionen Gäste in den verschiedensten Übernachtungsmöglichkeiten zu Besuch, so die Statistik. Allerdings verzeichneten Gasthöfe und Pensionen weniger Gäste. Einen Zuwachs gab es in Hotels, Jugendherbergen oder auch in Ferienhäusern. Die meisten Touristen zog es nach Oberbayern. Bei der EM im Freiwasserschwimmen hat Isabel Gose Gold geholt. Im Knockout-Sprint sicherte sich die 24-Jährige vom SC Magdeburg Platz 1. Beim Knockout-Sprint werden schnell aufeinanderfolgende Rennen über 1500, 1000 und 500 Meter geschwommen. Nach jeder Runde scheiden Athletinnen aus.
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1: Bergbahn, Museum oder Freizeitpark. Mit dem MVV-Ticket gibt's jetzt bei vielen Ausflugszielen, zum Beispiel hier in München, einen kleinen Bonus dazu. Einfach vor Ort das MVV-Ticket zeigen und schon gibt's zum Beispiel Rabatte oder zusätzliche Angebote. Mit dabei sind unter anderem die Bavaria Filmstadt, die Wendelsteinbahn, verschiedene Bergbahnen, Museen und Freizeitangebote. So soll der Ausflug mit öffentlichen Verkehrsmitteln noch attraktiver werden und das ganz ohne Parkplatzsuche. Aus München, so Mesenbrink.
2: Danke Zoe, und mehr Nachrichten aus Oberbayern gibt es dann auch wieder in einer Stunde in den Top FM Nachrichten um 3.
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2: 25 Grad haben wir es gerade bei uns gemessen hier in Starnberg am Kirchplatz, auch in München am Marienplatz. Und wenn wir heute den Nachmittag so anschauen, es sind ein paar Wolken unterwegs, es ist noch angenehm da draußen. Also genießt das, denn das Wochenende, das wird dann wieder richtig sonnig. Da kommen wir wieder ordentlich ins Schwitzen, da haben wir Top-Temperaturen um die 30 Grad.
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2: Der Blick auf die Straßen, Vorsicht bitte, A92 Deggendorf München zwischen Moosburg Süd und Erding, da liegt ein Spanngurt auf der Straße. Dann schauen wir auf die A99, die Ostumfahrung Richtung Nürnberg zwischen Hohenbrunn und Kirchheim, hier eine Viertelstunde plus. Und auf der A995 München Richtung Kreuz München Süd zwischen Unterhaching und Sauerlach, da müsst ihr knapp 20 Minuten mehr Zeit einplanen. Und gerade noch ganz frisch reingekommen, die A8 München Stuttgart wird auch immer länger zwischen Dachau, Fürstenfeldbruck und Odelsheim. Müsst ihr 30 Minuten mehr Zeit einplanen.
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2: Da haben wir Bruckhof im Landkreis Ebersberg, die Ortsdurchfahrt. Dann Haag an der Amper im Landkreis Freising, die Moosburger Straße. In Feldafing im Landkreis Starnberg, die Pöckinger Straße. Und die Pia hat sich gerade gemeldet, danke dir. Und zwar die Pilgersheimer Straße in München. Habt ihr noch was? Staus und Blitzer, meldet ihr mal kostenlos per Anruf, per WhatsApp. Die Nummer, die ist die gleiche, 08000 1064 1064. Danke euch und eine gute und vor allem auch eine sichere Fahrt.
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2: Servus, schön, dass ihr alle wieder mit dabei seid. Ja, wir verbringen wieder den Nachmittag zusammen, starten gemeinsam rein ins sonnige Wochenende. Maria aus Erding, die freut sich auf den Urlaubsstart. Ja, morgen geht's mit ihrer ganzen Familie eine Woche lang nach Südtirol. Und Karl aus Dachau, der hat schon die Lederhosen bereitgelegt für den Volksfeststart morgen. Ihr habt dann ganz viel Spaß, klingt nach einem tollen Programm. Auf was freut ihr euch so? Schickt gerne eine WhatsApp ins Studio an die 08000 1064 1064. Und egal, was ihr macht, wir unterhalten euch mit der Musik, mit dem Top FM Mehr Musiksommer hier zum Start mit den Bengals und auf wen freuen wir uns gleich auch noch, und zwar auf Pink und Donna Luise.

0: schon gemütlich zu Hause, noch im Büro, in der Werkstatt oder an sich vielleicht in Urlaubsstimmung, weil ihr eh gar nicht mehr arbeitet. Wir begleiten euch egal wo hier mit den besten Songs aus 4 Jahrzehnten und da kommt jetzt wieder unsere extra Schippe Abwechslung.
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0: A wie ABBA, B wie Blümchen, C wie Clouseau, D wie Daft Punk, E wie Eminem oder halt auch W wie Westernhagen, Z wie Zuckerrohr, CC Top. Also wir können durch das ganze Alphabet gehen, es kann mit Zahlen losgehen, wie auch immer. Also egal, was ihr euch wünscht, von wem, welche Genre, wir würden das heute spielen. Heute ist wieder der Top FM Wünscht dir was Freitag für eure ganz speziellen Lieblingssongs, für eure Wünsche. Ihr entscheidet immer, was um kurz vor halb läuft. Ja, und da kommt jetzt was Sommerliches. Denn jetzt kommt der Wunsch für die Denker aus München, Ricky Martin mit Living La Vida Loca.

0: Was ein cooler Wunsch von der Denker aus München. Und da ist, glaube ich, nicht nur bei ihr jetzt ordentlich das Sommergefühl aufgekommen. Das war Ricky Martin mit Living La Vida Loca aus den 90ern. Ja, und wenn ihr den nächsten Wunsch bestimmen wollt, kurz vor 3:30, da ist es dann wieder soweit. Also schickt sie rein, eure Lieblingssongs, eure Wünsche per WhatsApp direkt zu mir ins Studio. Gerne auch als Sprachnachricht an die 08001064 1064. Oder ruft einfach unter der gleichen Nummer an, 08001064 1064. Nach 3:30, da freuen wir uns erstmal auf Walk the Moon. Jennifer Rush ist dabei und auch ein tolles Duett aus Rufus und Chaka Khan.
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11: 25 Grad haben wir es in Moosburg an der Stadthalle, auch in Bergkirchen im Landkreis Dachau. Heute ist es sonnig, hier und da schieben sich ein paar Wolken davor und es ist wirklich angenehm da draußen. Also da kann man schön draußen rumlaufen, sich in den Biergarten setzen, sich ein Eis holen. Ab morgen wird es dann schon wieder deutlich wärmer, deutlich heißer. Das Wochenende wird nämlich sonnig, Sonne pur von früh bis spät und die Top-Temperaturen, die klettern wieder so auf 32, 33 Grad.
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11: Kurz nach halb drei Hammers, A94, Passau München, zwischen Heldenstein und Schwindeck. Ein kaputtes Auto, Menschen auch an der Fahrbahn an dem Auto, also passt da bitte auf. Dann haben wir die A8 München-Stuttgart zwischen dem Dreieck Eschenried und Odelzhausen, 25 Minuten plus. A99, Ostumfahrung Richtung Nürnberg, zwischen Hohenbrunn und Kirchheim, da müsst ihr 20 Minuten mehr Zeit einplanen. Ansonsten, wenn er wo steht, weniger als 8 Minuten, dann seid ihr da durch.
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11: Geblitzt wird in Weil im Landkreis Landsberg, Schwabhauser Straße. Dann haben wir Unterschleißheim im Landkreis München, Bezirksstraße. Geblitzt wird noch in Bruckhof im Landkreis Ebersberg, die Ortsdurchfahrt. Und der neueste Blitzer aus München am Westpark steht da einer. So, habt ihr noch was? 08000 1064 1064. Ich sag danke, wünsche euch eine gute und vor allem eine sichere Fahrt.

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0: Servus ihr Lieben, ihr hört hier Radio Top FM und mit den besten Songs aus den Jahrzehnten und auch wieder ein bisschen schlauer geht's jetzt rein ins Wochenende, denn jetzt heißt es bei uns, wie immer um diese Uhrzeit, Hammer wieder was gelernt.
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0: Da ist schon wieder Freitag und die erste Sommerferienwoche, die ist gefühlt schon wieder vorbei. Die Zeit rast vor allem, wenn man im Urlaub, in den Ferien ist. Aber warum ist das denn so? Warum kommt es uns so vor, als würde der Urlaub immer viel zu schnell vorbeigehen?
2: Unser Gehirn misst die Zeit meistens nicht in Minuten oder Stunden, sondern in Erlebnissen. Bei uns im Alltag läuft aber ja oft alles nach Schema F ab. Also wir fahren jeden Tag die gleiche Strecke in die Arbeit, übernehmen die gleichen Aufgaben in der Arbeit. Wir haben einfach immer denselben Ablauf und das kann langweilig werden. Es zieht sich einfach wie Kaugummi. Im Urlaub dagegen ist ja alles neu. Andere Orte, neue Gerüche, Eindrücke, Gefühle. Unser Gehirn kommt gar nicht dazu, sich zu langweilen. Und genau deshalb fühlt es sich so an, als wäre der Urlaub viel zu schnell vorbei.
0: Und wenn ihr gerade bei uns hier in Oberbayern im Urlaub seid, uns als euren Urlaubssender gewählt habt, ja, und bald schon leider wieder nach Hause müsst, nehmt uns doch einfach mit, so als Mitbringsel, als Ferienerinnerung. 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Auch zu Hause dann wieder.
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0: Wer hat Lust auf das ganz typische, traditionelle München-Gefühl? Der muss noch schnell am Viktualienmarkt vorbeischauen, denn mit geschmückten Brunnen, bayerisch-volkstümlicher Musik und historischen Kostümen, da wird noch bis 17 Uhr das Brunnenfest gefeiert. Da feiern wir die Münchner Volkskunst. Das Fest erinnert zum Beispiel an heimische Künstler und Künstlerinnen wie Karl Valentin oder auch Liesel Karlstadt. Ja, und feiern tun wir gleich die ganzen tollen Künstler, die größten der Musikgeschichte, unser Top FM Mehr Musiksommer. Gleich nach drei mit Three Doors Down, Joe Cocker und Foreigner.
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14: Ich bin Stefan Schütz. Im Westen Österreichs haben Unwetter Straßen überflutet und Schlammlawinen ausgelöst. Laut der Tiroler Polizei trifft es auch Regionen, in denen gerade viele Urlauber unterwegs sind. Albert Otti berichtet.
15: Im Zillertal sind drei Muren abgegangen und haben Straßen blockiert. Und in Kitzbühel musste die Feuerwehr mit Wasserpumpen ausrücken. Dort waren innerhalb einer Stunde 30 mm Regen gefallen. Auch das Bundesland Salzburg war von schweren Unwettern betroffen. Mehrere Brücken wurden zerstört. Bei Bad Gastein mussten Wanderer wegen einer Mure von einer Berghütte ausgeflogen werden.
14: Wegen der Hitzewellen wird darüber diskutiert, wie man sich künftig besser schützen kann. Der Chef der Bundesärztekammer Reinhardt kritisiert vor allem die Situation in Pflege- und Altenheimen. Dort hätten nur wenige Bewohner überhaupt Zugang zu einer Klimaanlage. Das gehe so nicht. Er fordert deswegen sogar eine Diskussion über eine Grundgesetzänderung, unter anderem um zu klären, wer Hitzeschutz künftig bezahlen soll. In Straubing beginnt das Gäuboden-Volksfest, nach dem Oktoberfest das zweitgrößte Volksfest in Bayern. Ab 16 Uhr ist das Gelände geöffnet, kurz danach zieht der traditionelle Volksfestauszug mit über 3.500 Teilnehmern zur Festwiese. Offiziell eröffnet wird morgen von Bundeslandwirtschaftsminister Rainer. Rund 1,3 Millionen Besucher werden erwartet, die Maßbier kostet dieses Jahr etwa 13,30 Euro. Gelingt nach 10 Jahren wieder ein Sieg zum Auftakt einer neuen Saison? Vor dieser Frage steht der VfL Bochum, der heute Abend um 20.30 Uhr die neue Spielzeit in der zweiten Fußball-Bundesliga eröffnet. Zu Hause empfangen die Bochumer Hertha BSC. Für die Berliner ist es das zweite Eröffnungsspiel in Folge.
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16: Ozapft ist, heißt's morgen hier in Dachau. Das Volksfest startet mit 5 Festzelten, Fahrgeschäften, Riesenrad und jeder Menge Volksfestklassiker für euch. Neu ist dieses Jahr die reizarme Wiesen. Am Dienstag können sensible Besucherinnen und Besucher von 12 bis 16 Uhr das Volksfest mit weniger Musik, Licht und Tempo erleben. Los geht's morgen mit dem Festzug vom Rathaus zur Thomawiese, bevor Oberbürgermeister Florian Hartmann um 12 Uhr das erste Fass anzapft. Aus Dachau, Sandra Sedelmeier.
17: Danke, Sandra. Und mehr Nachrichten aus Oberbayern gibt es dann auch wieder in einer Stunde in den Top-FM-Nachrichten um 4.
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17: Wir haben 25 Grad in Penzberg und 26 Grad in München an der Frauenkirche. Heute gibt's viel Sonne hier und da ziehen Wolken durch, aber die sind alle harmlos. Und wenn wir aufs Wochenende schauen, da geht's dann wieder richtig hoch mit den Temperaturen. Da gibt's dann Sonne pur von früh bis spät, kaum eine Wolke am Himmel und die Top-Temperaturen klettern so auf um die 32 Grad.
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17: Kurz nach 3 Hammers und da die A96 Lindau München zwischen Leim und Sendling ein kaputtes Auto, linke Spur blockiert, passt da bitte auf. Und Vorsicht auf der B472 Peiting Bad Tölz zwischen Hinterstallau und Bad Tölz West, da ist ein Hund auf der Fahrbahn, passt da bitte auf in beiden Richtungen. Dann die A8 München Stuttgart zwischen Dachau Fürstenfeldbruck und Adelzhausen, der Stau nimmt immer mehr ab, so 6-7 Minuten, dann seid ihr da mittlerweile durch. Ansonsten sieht's wirklich ganz gut aus auf den Straßen.
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17: Haag an der Amper, Landkreis Reising-Moosburger Straße. Bruckhof, immer Landkreis Ebersberg, die Ortsdurchfahrt. Dann immer Felderfing im Landkreis Starnberg-Pöckinger Straße. Und in München die Pilgersheimer Straße. Habt ihr noch was gesehen? Staus und Blitzer? Meldet ihr mal kostenlos per Anruf, per WhatsApp. Die Nummer, die ist die gleiche. 0800 1064 1064. Danke euch und eine gute und vor allem auch eine sichere Fahrt.
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17: Servus ihr Lieben, schön, dass ihr wieder mit dabei seid zum Start hier ins Wochenende mit euren Lieblingssongs, denn es ist wieder Top FM. Wünscht dir was Freitag? Was wollt ihr gleich um kurz vor halb hören? Das entscheidet ihr. Schickt mir bitte eine WhatsApp direkt ins Studio oder ruft an. Für beides gilt die 0800 1064 1064. Ich bin sehr gespannt, was gleich läuft. Jetzt läuft erstmal bei uns Sheryl Crow mit All I Wanna Do.
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1: Und das war ja gerade Jukebox Hero von Foreigner und sowas wie eine Art Jukebox sind wir ja heute wieder für euch. Top FM wünscht dir was Freitag. Ihr drückt auf uns rum und dürft eure Lieblingssongs wählen. Ja, und der Wunsch, der jetzt reingekommen ist, der kommt aus Türkenfeld und zwar vom Hannes und der wünscht sich den ganz, ganz typischen Sound der 90er. Damals ja ganz groß, der Boyband-Sound. Und einer der größten waren damals die Backstreet Boys. Und die kommen jetzt für den Hannes und für ganz Oberbayern natürlich mit Every

0: Da bleibt nichts in uns ruhig, glaube ich. Da möchte am liebsten jede Zelle tanzen. Wenn diese Nummer jedenfalls aufgelegt wird, dann ist Party auf der Tanzfläche. Und gewünscht hat sich den Song heute an unserem Top FM Wünscht dir was Freitag, der Hannes aus Türkenfeld. Ja, und was wollt ihr heute noch hören? Welchen Wunsch sollen wir euch erfüllen? Schickt ihn gerne rein über topfm.de oder schreibt mir eine WhatsApp direkt ins Top FM Studio an die 08000 1064 1064. Und gleich nach halb, da geht's dann erstmal weiter bei uns, und zwar mit Ruhm, Ehre und Respekt, denn gleich gibt's wieder das Top FM Cover Quiz.
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0: Die Temperaturen bei uns hier in Oberbayern so um die 26 Grad. Heute ist es angenehm, gemessen gerade in Olching am Grünanger, auch in Taufkirchen im Landkreis München. Die Sonne scheint hier und da schieben sich ein paar Wolken davor, aber die sind alle harmlos. Also der Regen, der ist jetzt erstmal vorbei. Auch am Wochenende wird es keinen neuen geben. Da wird es dann eher wieder sommerlich heiß. Top-Temperaturen 32 Grad, dazu Sonne von früh bis spät. So Richtung Sonntagabend, da steigt dann zumindest an den Alpen das Schauer- und Gewitterrisiko.
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0: Der Blick auf die Straßen und da in Richtung Norden in München auf dem Mittleren Ring, der Leuchtenbergtunnel, da ist nur eine Spur frei, da hat es einen Unfall gegeben, da müsst ihr gerade auf alle Fälle mehr Zeit einplanen. Ansonsten die A8 München-Salzburg zwischen Weihern und Achenmühle dauert 25 Minuten länger und wenn er sonst irgendwo steht, weniger als 8 Minuten, dann seid ihr da durch.
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0: Geblitzt wird bei uns hier in Oberbayern. Da haben wir einmal Feldafing am Starnberger See, die Pöckinger Straße. Dann wird geblitzt und zwar in Karlsfeld im Landkreis Dachau, Krenmoosstraße. Ein Blitzer steht auch in Freising auf der Münchner Straße und der neueste Blitzer in München selbst, die Hansastraße. Danke Dirk. Habt ihr noch was gesehen? Staus und Blitzer, meldet ihr mal kostenlos per Anruf, per WhatsApp. Die Nummer, die ist die gleiche, 08000 1064 1064. Danke euch, gute Fahrt.
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0: Servus ihr Lieben, schön, dass ihr wieder mit dabei seid zu unserem täglichen Rätsel, das Coverquiz um kurz nach 3:30. Wer zum ersten Mal dabei ist, die Regeln, die sind eigentlich relativ schnell und einfach erklärt. Ich spiele ein Schnipsel aus einer Coverversion und ihr müsst dann einfach nur sagen, ja, von wem das Original ist. Also wer die Nummer zuerst gesungen hat. Und hier kommt der erste Schnipsel.
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0: Ja, ich glaube, machbar heute, oder?
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0: So, ihr knackt das Rätsel 08000 1064 1064 mit dieser Nummer per WhatsApp, per Anruf und schreibt mir auch und sagt mir auch, was ihr gleich lieber hören wollt. Das Cover oder das Original?

0: die Iron Cara, what a feeling. Wir tanzen in Richtung Wochenende, in Richtung Ruhm, Ehre und Respekt. Wir knacken zusammen ein Rätsel.
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0: Ah, und da habe ich gedacht, Freitagnachmittag, Freitagsstimmung, da wollen dann doch mehr das abgefahrene Cover hören. Aber ja, das ist noch ein bisschen hinten dran. Also aktuell sieht es so aus, es wollen mehr das Original hören und weniger das Cover. Aber wer weiß, wir haben ja gleich noch zwei Songs, vielleicht dreht sich ja noch was. Aber erstmal müssen wir das Rätsel überhaupt noch knacken. Von wem ist das Original?
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0: So, und jetzt noch der Tippschnipsel.
2: 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Everybody, here we go.
0: So, everybody, here we go. Machen wir noch einmal.
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0: Ah, jetzt kommen dann doch noch ein paar mehr Meldungen für das Cover rein. Sind wir mal gespannt, was gleich läuft. Also erstmal, wer hat zuerst gesungen? Von wem ist das Original? 08000 1064 1064, schickt eine WhatsApp ins Studio oder ruft an. Ja, und entscheidet bitte weiterhin, gebt eine Stimme ab, was ihr lieber hören wollt. Das Cover oder das Original? Das kommt dann nach Raymond und AC/DC.

0: Und das ist noch eine richtig, richtig knappe, enge Kiste geworden. Ja, sind wir mal gespannt, was gleich läuft. Das Cover oder das Original?
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0: Aber erstmal raten wir noch hier nochmal die beiden Schnipsel aus der Coverversion und ihr müsst sagen, von wem das Original ist.
2: Denkt ihr.
0: Ah, nochmal?
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0: Hey. So, und jetzt noch der Tippschnipsel.
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0: Everybody, here we go. 08000 1064 1064, das ist die Nummer zum Miträtseln. Und wer noch eine Stimme abgeben will, Cover oder Original, bitte auch. Ja, nach dem ersten Schnipsel, da war noch das Original vorne. Dann haben viele gemerkt, oh, das Cover, das ist ja von ihm. Das ist vielleicht auch ganz nett. Ja, und dann wurde fleißig aufgeholt. Und sind wir mal gespannt, was gleich läuft. Und sind wir mal gespannt, ob hinter dieser Sprachnachricht die richtige Lösung steckt.
3: Ja, Basti, servus, da ist der Martin. Du suchst den Englishman in New York vom Sting. Das ist vom Walkes, finde ich aber irgendwie auch cool. Also ich würde echt gern das vom Walkes hören. Weiß nicht warum, aber es interessiert mich. Ich glaube, ich habe es noch nie gehört. Also schauen wir mal, was kommt, gell? Ciao.
0: Ja, schauen wir mal, was kommt. Es ist, glaube ich, die Freitagnachmittagsstimmung, die dich da getrieben hat. Die viele getrieben hat, denn das Cover hat dann doch noch gewonnen. Nicht das, was vor ein paar Jahren auf Platz 1 gelandet ist, zusammen mit Chiago, sondern das Original, also das originale Cover aus den 90ern. Otto Walkes, Friesenjung. Und dieser Applaus für alle, die ich sonst noch dran hatte am Telefon und bei WhatsApp. Jasmin, Carina, Angie, Brigitte, Mona, Karin und, ihr seid der Hammer.

schön, dass der Otto Walkes auch mal bei uns hier bei Radio Top FM läuft. Das geht dank des Top FM Coverquizzes. Ja, und auch wenn sich einige ja auch trotzdem für das Original entschieden haben, war ein bisschen weniger, aber es waren dann doch welche. Und wenn dann trotzdem reinkommt, das Cover ist auch super. Vielen Dank und ein schönes Wochenende. Ja, dann sind doch hoffentlich alle zufrieden. Und jetzt geht's weiter hier mit den Rembrandts und dem Titelsong aus Friends.

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13: Ich bin Stefan Schütz. Das Saarland setzt das Sonn- und Feiertagsfahrverbot für Lkw auf Autobahnen vorübergehend außer Kraft. Grund ist das Niedrigwasser der Saar sowie anderen Flüssen des Bundeslands. Die Ausnahmeregelung gilt bereits ab diesem Wochenende und soll bis einschließlich September gelten. Es sollen nur Transporte erlaubt sein, die mit der aktuellen Niedrigwassersituation in Zusammenhang stehen. Gute Nachrichten aus der Wirtschaft. Trotz der Belastungen, etwa durch den Iran-Krieg, sind die Exporte auf einen neuen Rekordwert gestiegen. Gut 140 Milliarden Euro waren die Waren wert, die im Juni ins Ausland verkauft wurden. So viel wie noch nie in einem Monat. Katrin Müller berichtet.
14: Industrie, Bau- und Energieversorger stellten damit das dritte Mal in Folge mehr her als im Vormonat. Besonders erfreulich, nach den Einbrüchen in der Vergangenheit stieg die Produktion in der Autobranche im Juni deutlich, um 3,6%. Auch andere Bereiche im Fahrzeugbau legten zu, wie die Produktion von Flugzeugen, Schiffen, Zügen und Militärfahrzeugen.
13: Auch morgen dürfte es wegen der Ferien voll werden. Auf den Autobahnen an der A8 und der A93 darf in Oberbayern bei Stau nicht einfach auf die Landstraße ausgewichen werden. Die entsprechenden Verbote werden laut Bayerns Innenminister Herrmann besonders streng kontrolliert. Wer bei Stau von der Autobahn abfährt, muss einen konkreten Grund vorweisen können. Im Supermarkt sind die ersten Folgen der Trockenheit zu spüren. Bestimmte Gemüsesorten sind teurer geworden. Zum Beispiel Salat, Gurken, Paprika, Brokkoli, Blumenkohl oder Kohlrabi. Aber es gibt auch Ausnahmen, etwa durch Tomaten und Zucchini, die im Vergleich zum Vorjahr günstiger sind. Das trifft auch auf Obst zu. Das kommt häufig aus dem Ausland. Äpfel stammen noch aus der Vorjahresernte.
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15: Ein bisschen Urlaubsgefühl vor der Haustür. Die Wasserwacht hier in Erding veranstaltet morgen wieder die Weiherfeier. Laut Veranstaltern die größte Strandparty weit und breit. Los geht's um 14 Uhr mit dem Biergarten am Kronthaler Weiher. Für Kinder gibt's um 15.30 Uhr ein Mitmachkonzert. Außerdem können Besucher beim Schnuppertauchen des Indoor-Tauchzentrums auf Kirchen mitmachen oder ihr Glück beim Glückshafen des BRK versuchen. Abends sorgen Live-Musik und DJs für Stimmung. Aus Erding, Zoe Mesenbrink.
13: Das klingt doch super und mehr Tipps für euer Wochenende klickt einfach mal rein bei unseren Top-Events auf topfm.de und mehr Nachrichten aus Oberbayern gibt's dann wieder in einer Stunde in den Top-FM-Nachrichten um 5.
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13: Wir haben 26 Grad und zwar in Poing im Landkreis Ebersberg, 25 in Denklingen im Landkreis Landsberg. Die Sonne scheint hier und da, geht ein Lüftchen hier und da, ziehen Wolken durch Oberbayern, aber die sind alle harmlos. Wenn wir aufs Wochenende schauen, da ist der Himmel dann blau, da gibt es Sonne von früh bis spät und die Top-Temperaturen, die klettern wieder über die 30 Grad-Marke hinaus. So Richtung Sonntagabend, da kann es an den Alpen dann wieder das ein oder andere Hitzegewitter geben.
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13: Kurz nach 4 Hammers. Wir haben Fahrzeugteile auf der A92 Deggendorf München. Passt auf zwischen Moosburg Süd und Erding. Und Fahrzeugteile auch auf der A94 Passau München zwischen Forst-Inning und Anzing. Auch da bitte aufpassen. Dann haben wir noch die A8 München Salzburg zwischen Weyern und Rohrdorf. Dauert 20 Minuten länger. Und 20 Minuten plus auch auf der Westumfahrung Richtung Lindau zwischen dem Dreieck Feldmoching und dem Dreieck Allach.
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13: Da haben wir einen Blitzer und zwar steht der in Geretsried, Steiner Ring, dann Felderfing am Starnberger See, die Pöckinger Straße. Geblitzt wird in Dachau auf der Münchner Straße und der neueste Blitzer in München, die Verdi-Straße. Danke, Peter. Habt ihr noch was gesehen? Staus und Blitzer, meldet ihr mal kostenlos per Anruf, per WhatsApp. Die Nummer, die ist die gleiche, 08000 1064 1064. Danke euch und eine gute und vor allem auch eine sichere Fahrt.
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13: Servus ihr Lieben, Freitagnachmittag, die Vorfreude aufs Wochenende wächst und wächst und wächst und dazu kommen aus dem Radio eure Lieblingssongs. Heute ist ja wieder Wünsch dir was Freitag, dann bestimmt auch ihr die extra Schippe Abwechslung. Die gibt's ja immer um kurz vor halb. Also schickt sie gerne rein per WhatsApp an die 08000 1064 1064 und davor, da beglücken wir euch noch musikalisch jetzt hier mit den ganz großen Songs aus 4 Jahrzehnten. Da freuen wir uns gleich auf die großartige Tina Turner. Dann wird sich die Gitti ganz besonders freuen. Gleich ihr Lieblingslied Disturbed the Sound of Silence brauchst du dir heute nicht wünschen. Und das hier Duran Duran mit Wild Boys.

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1: Und da kommt ja jetzt der nächste Wunsch und der kommt vom Wörzel vom Rainer. Ja, und der wünscht sich einen richtig coolen Song, was Kultiges aus den 70ern. Nazareth mit This Flight.

0: Tolle Nummer, Nazareth mit This Flight Tonight. Das war der Wunsch vom Rainer heute in unserem Top FM Wünsch dir was Freitag. Schöne Überraschung für alle, für ganz Oberbayern. Und was soll in einer Stunde laufen? Mit was wollt ihr denn ganz Oberbayern überraschen? Gerne eine WhatsApp zu mir ins Studio an die 08000 1064 1064 oder ruft mich einfach an unter der gleichen Nummer. Ich bin sehr, sehr gespannt, was da noch auf uns zukommt und was euch am Wochenende so alles erwarten könnte, was ihr Schönes erleben könnt. Passt auf, gleich gibt's meine Wochenendtipps gegen 4:45.
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10: 26 Grad haben wir es bei uns gemessen. Und zwar in München an der Residenz, auch in Maisach im Landkreis Fürstenfeldbruck. Die Sonne scheint und das tut sie noch die nächsten Tage auch. Also das ganze Wochenende. Da haben wir einen blauen Himmel. Da haben wir wirklich dann Sonne wieder von früh bis spät. Und es wird wieder richtig heiß. Die Top-Temperaturen dann teilweise bei 32, 33 Grad. So gegen Sonntagabend, da drohen dann hier und da an den Alpen Hitzegewitter.
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10: Kurz nach 16:30 Hammers und da die A8 München-Salzburg zwischen Weihen und Rohrdorf dauert 25 Minuten länger. Ansonsten sieht es ganz gut aus. Wenn da wo steht, weniger als 8 Minuten, dann seid ihr da durch.
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10: Geblitzt wird bei uns hier in Oberbayern. Da haben wir einmal Hausen im Landkreis Landsberg, die Römerstraße. Dann springen wir zum Starnberger See, Tutzing, die Lindemannstraße. Dann wird noch geblitzt und zwar in Aschheim auf der Erdinger Straße und der neueste Blitzer in München, die Landsberger Straße. Habt ihr noch was? Staus und Blitzer? Meldet ihr mal kostenlos per Anruf, per WhatsApp. Die Nummer, die ist die gleiche. 08000 1064 1064. Danke euch und eine gute und vor allem auch eine sichere Fahrt.

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0: So klingt der Sound für euren Freitagnachmittag. Wir kommen immer mehr ins Wochenendfeeling. Und was wir da Schönes erleben können, jetzt aufgepasst.
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0: Wir können wieder unsere Tracht ausführen. An diesem Wochenende starten gleich zwei ganz tolle Volksfeste Oberbayerns. Heute Abend um 19 Uhr ist Anstich in Ebersberg und morgen startet dann in Dachau die Volksfest-Gaudi. Beim Fußball ist heute Heimspielauftakt der 60er in der Regionalliga. Um 19 Uhr geht es dann gegen den FC Augsburg 2. Und am Sonntag, da steht dann noch der letzte Test der FC Bayern Frauen vor dem Saisonstart an. Im Hachinger Sportpark, da geht es um 16 Uhr gegen das französische Spitzenteam Paris FC. Ja, und dazu wird ein ganz großes, tolles Fanfest gefeiert. Und der Münchner Olympiapark, der wird heute und morgen zur leuchtenden Traumkulisse beim Water Lantern Festival. Da könnt ihr eure ganz persönliche Laterne gestalten und mit Wünschen oder lieben Botschaften dann aufs Wasser schicken. Und dazu gibt es Live-Musik, Foodstände und ein tolles Programm für die ganze Familie. Mehr Infos dazu und noch weitere Tipps gibt es auf topfm.de bei den Top-Events. Macht euch ein schönes Wochenende.
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0: So klingt der Start rein in den Feierabend mit den besten Songs aus vier Jahrzehnten. Und das feiern wir gleich wieder, wie gewohnt, um kurz nach fünf. Da gibt's dann wieder den Freitag 5 Uhr Feierabend-Song hier bei Top FM aus den 80ern. Loverboy mit Working for the Weekend. Und für mehr Abwechslung aus vier Jahrzehnten noch Mr. Big mit To Be With You. U2 ist am Start und was Sommerliches von Eddie Grant mit Gimme Hope, Joanna. Und ihr könnt noch weiter eure Wünsche reinschicken. Heute am Top FM wünscht dir was Freitag. Die Nummer per WhatsApp 08000 1064 1064.
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14: Ich bin Stefan Schütz. Schon ab diesem Wochenende gilt das Lkw-Fahrverbot an Sonn- und Feiertagen im Saarland nicht mehr. Grund ist das Niedrigwasser der Wasserstraßen, wie zum Beispiel der Saar. Die Ausnahmeregelung soll bis einschließlich September gelten. Mit der Maßnahme sollen die Warenströme und Lieferketten möglichst stabil gehalten werden, heißt es. Wegen der Hitzewellen fordert der Chef der Bundesärztekammer Reinhardt eine Grundgesetzänderung. Sein Hauptkritikpunkt: in Pflege- und Altenheimen haben nur wenige Bewohner überhaupt Zugang zu einer Klimaanlage und das geht laut Reinhardt so nicht weiter. Über eine Verfassungsänderung soll unter anderem geklärt werden, wer den Hitzeschutz künftig eigentlich bezahlen soll. Bayerns Wälder haben es gerade schwer. Hitze und Trockenheit setzen den Bäumen ordentlich zu. Forstministerin Karnibar warnt jetzt besonders vor dem Borkenkäfer. Die zweite Generation der Tiere steht schon in den Startlöchern. Waldbesitzer sollten deshalb genau hinschauen und ihre Bestände kontrollieren. Und als wäre das noch nicht genug, droht den Wäldern akut auch noch Gefahr durch Waldbrände. Mit dem Duell zweier Traditionsvereine startet die 53. Saison in der zweiten Fußball-Bundesliga. Bochum empfängt zum Auftakt um 20.30 Uhr im Ruhrstadion Hertha BSC. Und bei der EM im Freiwasserschwimmen in Paris hat Isabel Gose Gold geholt. Im Knockout-Sprint sicherte sich die 24-Jährige vom SC Magdeburg Platz 1.
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15: Ozapft ist, heißt's morgen hier in Dachau. Das Volksfest startet mit 5 Festzelten, Fahrgeschäften, Riesenrad und jeder Menge Volksfestklassiker für euch. Neu ist dieses Jahr die reizarme Wiesen. Am Dienstag können sensible Besucherinnen und Besucher von 12 bis 16 Uhr das Volksfest mit weniger Musik, Licht und Tempo erleben. Los geht's morgen mit dem Festzug vom Rathaus zur Thomawiese, bevor Oberbürgermeister Florian Hartmann um 12 Uhr das erste Fass anzapft. Aus Dachau, Sandra Sedelmeier.
0: Danke, Sandra. Und mehr Nachrichten aus Oberbayern gibt es dann auch wieder in einer Stunde in den Top-FM-Nachrichten um 18 Uhr.
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0: Das ist doch heute ein angenehmer, schöner, sommerlicher Tag. Wir haben es viel Sonne mit 26 Grad in Dachau an der Amper, 24 Grad am Tegernsee. Genießt das. Ja, und am Wochenende, da wird es dann wieder sommerlich heiß. Da haben wir einen blauen Himmel, Sonne von früh bis spät und sowohl am Samstag als auch am Sonntag knackt man dann die 30-Grad-Marke. Topwerte so um die 32, 33 Grad.
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0: Kurz nach 5 Hammers, Vorsicht bitte auf der A94, München-Passau zwischen Heldenstein und dem Tunnel Einhausung-Wimpassing. Da liegt ein Reifen auf der Straße. Bitte, bitte Vorsicht. Zur A8 München-Salzburg zwischen Irschenberg und Rohrdorf dauert 20 Minuten länger. Ansonsten sieht's ganz gut aus. Keine größeren Staus bei uns.
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0: In Hausen, Landkreis Landsberg, wird geblitzt die Römerstraße, dann aber Karlsfeld, im Landkreis Dachau Krenmoosstraße. Geblitzt wird auch noch und zwar in Emmering im Landkreis Ebersberg, da in der Ortsdurchfahrt und der neueste Blitzer in München, Luise-Kieselbach-Tunnel. Danke, Saskia. Habt ihr noch was gesehen? Staus und Blitzer? Meldet ihr mal kostenlos per Anruf oder auch per WhatsApp. Die Nummer ist die 08000 1064 1064. Danke euch und eine gute und vor allem auch eine sichere Fahrt.
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0: Servus ihr Lieben, wir haben es Freitag, wir haben es kurz nach 5. Es ist wieder Zeit, ganz traditionell für unseren Countdown.
18: 3, 2, 1, endlich Wochenende!
19: Servus, ich bin der Flo aus Landsberg. Und ich freue mich aufs Wochenende, weil ich mich morgen mit meinen alten Schulspätzeln im Biergarten verabredet habe. Und es wird bestimmt super schick.
20: Hier ist der Tom aus Kissing und ich freue mich so richtig aufs Wochenende, weil es dann endlich in den Urlaub geht für mich.
0: Ja, dann ganz viel Spaß dabei, lasst es euch gut gehen. Und für euch und für ganz Oberbayern zum Start ins Wochenende der offizielle Freitag 5 Uhr Feierabend-Song aus den 80ern jetzt, Working for the Weekend von Loverboy.

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1: Und da kommen jetzt nochmal richtige Legenden, und zwar gewünscht vom Robbie. Und er wünscht sich die Eagles aus den 70ern mit Life in the Fast Lane.

0: Der Wunsch für den Robbie, die Eagles live in the Fast Lane hier bei uns bei Radio Top FM im Wünsch dir was Freitag. Einen Wunsch kann ich euch heute noch erfüllen. Setzt euch noch mit drauf auf die Liste. Vielleicht klappt's ja. 08000 1064 1064, das ist die Hotline für den WhatsApp oder für einen Anruf. Überrascht mit euren Lieblingssongs ganz Oberbayern. In knapp einer Stunde läuft dann der letzte Wunsch für heute. Ja, und ich überrasche euch jetzt gleich erstmal, und zwar mit einem Schnipsel in unserem Top FM Feierabendrätsel. Und da suchen wir heute nochmal nach einem wahren TV-Kult.
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0: Die Sonne scheint und das bei 26 Grad in Neufahrn bei Freising, 25 Grad in Igling im Landkreis Landsberg. Genießt das, lasst es euch gut gehen. Wer heute länger draußen sitzen bleiben möchte, der sollte sich vielleicht ein Jäckchen oder ein Pulli mitnehmen, denn kommende Nacht geht es runter so auf 15 Grad. Also es ist ja kein super heißer Sommerabend, der da vor uns liegt. Und wenn wir aufs Wochenende schauen, das wird dann aber wieder super heiß. Also sonnig wird's, Sonne von früh bis spät und die Top-Temperaturen klettern am Wochenende wieder über die 30 Grad Marke hinaus. So am Sonntagabend, da steigt dann das Risiko für Hitzegewitter.
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0: Kurz nach halb sechs haben wir's A9 Nürnberg-München zwischen dem Dreikolleder und Pfaffenhofen. Da liegen Reifenteile auf der Straße. Passt da bitte auf. Ansonsten sieht's eigentlich ganz gut aus. Keine größeren Staus bei uns.
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0: Geblitzt wird bei uns hier in Oberbayern. Da haben wir einmal Aschheim, die Erdinger Straße, dann in Karlsfeld, Krennmoosstraße, in Hausen im Landkreis Landsberg, die Römerstraße und der neueste Blitzer in München, der steht auf der Landsberger Straße. Danke, Luise. Habt ihr noch was gesehen? Staus und Blitzer, meldet ihr mal kostenlos per Anruf, per WhatsApp. Die Nummer, die ist die gleiche. 08000 1064 1064. Danke euch und eine gute und vor allem auch eine sichere Fahrt.
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0: Servus ihr Lieben, schön, dass ihr wieder mit dabei seid zu unserem täglichen Rätsel-Date. Heute ja mit dem Wochenfinale, es ist Freitag, es geht um die XXL-Portion Ruhm, Ehre und Respekt. Und heute suchen wir nach einer Serie, nach einem TV-Kult, sagen wir es mal so. Was ist das, was wir da heute suchen? Ja, verstanden habe ich nichts, aber darum geht's ja gar nicht. Ja, wer hat da mit euch in Anführungszeichen gesprochen? 08000 1064 1064, schickt eine WhatsApp ins Studio oder ruft an. Und nach Queen gäbe es noch einen Tippschnipsel. Also 08000 1064 1064, ich freue mich auf eure Lösungen.

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Ja, und so, wo sind meine Friends des Rätselns, meine Rätselfreunde da draußen? Ja, einige haben schon mitgemacht und ja, ich möchte, dass alle mitmachen. Es geht ja schließlich auch um eine Wochenendration, eine ganz, ganz große XXL-Portion Ruhm, Ehre und Respekt. Und wir suchen heute etwas, was wirklich jeder von uns kennt. Es ist absoluter TV-Kult, es ist eine Serie und daraus dieser Schnipsel. Ja, so. Einmal spiele ich es noch. Und wer jetzt wirklich noch einen Tipp braucht, hier kommt die Melodie. Ja, da kann man innerlich mitsingen, glaube ich. Ja, und jetzt 08000 1064 1064, das ist die Nummer zum Miträtseln, für den WhatsApp, für den Anruf. Ich freue mich auf eure Lösungen. Ihr habt noch zwei Songs Zeit. Ja, und dann gibt's die Auflösung. Das hier ist Gossip und gleich gibt's noch die Goo Goo Dolls mit Iris.

0: Die Goo Dolls mit Musik aus Stadt der Engel, die 90er hier bei Radio Top FM, und wir suchen etwas, was viel älter ist. Einen TV-Kult, und die Frage an euch hier im Top FM Feierabendrätsel: Was ist das? Ja, und dann hatte ich noch einen Tippschnipsel. Wer noch miträtseln will, 08000 1064 1064, die Nummer für eine WhatsApp oder für einen Anruf. 08000 1064 1064, und ich höre in eine der Leitungen rein und nehme jetzt mal Leitung Nummer 5. Hallo, der Basti, wer ist denn da? Hallo, was suchen wir?
1: Den TV-Kult Flipper.
0: Das klingt schon mal gar nicht so schlecht. Schauen wir mal, ob die Barbara, die hat eine Sprachnachricht reingeschickt, ob die vielleicht genauso denkt wie du.
2: Ich tippe mal ganz stark auf Flipper. Wünsche euch ein schönes Wochenende. Servus.
0: Ja, und wenn zwei das sagen und so überzeugt sind, dann würde ich sagen, das passt. Mega. Ruhm, Ehre und Respekt für euch. Applaus. Das auch noch für alle anderen, die ich am Telefon hatte. Und bei WhatsApp picke ich mir stellvertretend noch raus die Gudrun, Martina, Bettina, dann Robert, dann haben wir Olaf und. Also ihr habt heute wieder richtig, richtig abgeräumt. Für euch alle eine XXL-Wochenendration. Ruhm, Ehre und Respekt. Mega. Und nächste Woche wird weiter gerätselt. Nie mit mir. Ich verabschiede mich jetzt für 2 Wochen in den Sommerurlaub. Danke, dass wir immer so viel Zeit miteinander verbringen, dass wir immer so viel zusammen rätseln. Das macht wirklich Spaß. Ich freue mich schon aufs nächste. Und die nächsten 2 Wochen rätseln dann die Pia und die Sandy mit euch. Auch das wird richtig, richtig großartig. Viel Spaß. Und wer weiß, vielleicht werde ich das ein oder andere auch mal an eurer Stelle sein und auch miträtseln.

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21: Ich bin Stefan Schütz. Wegen des Niedrigwassers kippen Rheinland-Pfalz und das Saarland das Lkw-Fahrverbot an Sonn- und Feiertagen. Damit sollen mehr Güter von Flüssen auf die Straßen. Unterdessen fallen auch am Rhein die Pegel weiter. Zoe Tasovali.
22: Besonders ungewöhnlich sieht's in Emmerich südwestlich von Kleve aus. Dort liegt der Schwimmer, der normalerweise den Wasserstand misst, inzwischen komplett trocken. Eine Sonde übernimmt deshalb den Job. Auch bei Duisburg hat der Rhein einen neuen Tiefstand erreicht. Schiffe können zwar weiterhin fahren, denn die Fahrrinne ist deutlich tiefer als der Pegel am Ufer. Sie können aber viel weniger Fracht laden als sonst.
21: Die Trockenheit macht sich jetzt auch im Supermarkt bemerkbar. Salat, Gurken, Paprika, Brokkoli, Blumenkohl und Kohlrabi sind teurer geworden. Andere Sorten sind dagegen günstiger als im Vorjahr, Tomaten und Zucchini zum Beispiel, aber auch Obst. Der Grund dafür ist, dass Obst häufig aus dem Ausland importiert wird. Äpfel etwa stammen noch aus der Ernte des vergangenen Jahres. Die bayerische Staatsregierung will Landwirte unterstützen, die unter anderem wegen der Trockenheit leiden. Betroffene Betriebe können unter anderem Steuerzahlungen aufschieben oder ihre Vorauszahlungen senken lassen. Für Biobauern werden außerdem die Futterregeln vorübergehend gelockert. Wenn kein Biofutter verfügbar ist, dürfen sie nach einem Antrag auch konventionelles Heu oder Silage kaufen. Nach dem versuchten Drohnenanschlag am Flughafen Halle-Leipzig verschärfen die Behörden massiv die Sicherheit. Auf dem Gelände soll eine spezielle Drohnenabwehr installiert werden. Nach Bildinformationen wurde heute der optimale Standort für die Hightech-Anlage gesucht. Zum Arsenal der Spezialkräfte gehören zum Beispiel Störsysteme für Funksignale, physische Abwehrmittel und spezielle Abfangdrohnen.
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3: Ein bisschen Urlaubsgefühl vor der Haustür. Die Wasserwacht hier in Erding veranstaltet morgen wieder die Weiherfeier. Laut Veranstaltern die größte Strandparty weit und breit. Los geht's um 14 Uhr mit dem Biergarten am Kronthaler Weiher. Für Kinder gibt's um 15.30 Uhr ein Mitmachkonzert. Außerdem können Besucher beim Schnuppertauchen des Indoor-Tauchzentrums auf Kirchen mitmachen oder ihr Glück beim Glückshafen des BRK versuchen. Abends sorgen Live-Musik und DJs für Stimmung. Aus Erding, Zoe Mesenbrink.
4: Danke, Zoe. Und mehr Nachrichten aus Oberbayern dann auch wieder in einer Stunde in den Top-FM-Nachrichten um 7.
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4: Wir haben 25 Grad in München am Flaucher, 26 Grad in Isen im Landkreis Erding. Die Sonne, die gab es heute viel. Ja, hier und da waren Wolken unterwegs, aber die sind alle harmlos. Morgen und am Sonntag, da haben wir dann ein richtig sommerliches Wochenende vor uns. Ja, es gibt Sonne von früh bis spät, der Himmel, der ist blau, kaum eine Wolke ist unterwegs und die Top-Temperaturen, die klettern wieder über die 30-Grad-Marke hinaus. Und am Sonntagabend, da steigt dann an den Alpen das Schauer- und Gewitterrisiko.
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4: Der Blick auf die Straßen um kurz nach 6. Da haben wir noch die A96 München-Lindau. Nach einem Unfall zwischen Landsberg am Lech West und Buchloe Ost dauert 20 Minuten länger.
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4: Geblitzt wird in Parsdorf am Lerchenfeld. Dann haben wir noch einen Blitzer in Dachau, da ist es die Brucker Straße. Geblitzt wird auch noch Tutzing am Starnberger See, die Lindemannstraße und der neueste Blitzer aus München, Pelkhofenstraße. Habt ihr noch was gesehen? Staus und Blitzer, meldet ihr mal kostenlos per Anruf, per WhatsApp. Die Nummer, die ist die gleiche, 08000 1064 1064. Danke euch, gute Fahrt.
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4: Servus und hallo zum Start rein ins Wochenende. Und ihr könnt euch noch euren Lieblingssong wünschen an unserem Top FM Wünscht dir was Freitag. Einen Platz habe ich noch und der ist noch nicht vergeben. Also schickt eine WhatsApp ins Studio 08000 1064 1064 oder ruft an unter der gleichen Nummer. Ja, und bis dahin versorge ich euch weiter mit den besten Songs aus 4 Jahrzehnten. Das ist ja der Top FM Mehr Musiksommer. Und da gibt es zum Beispiel gleich Hedonism, der große Hit von Skunk & Nancy. Milo ist mit IO Technology am Start. Und zum Start die Jungs von Whitesnake. Here I Go Again jetzt bei Top FM. Schönen Freitagabend euch.

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1: Und da kommt jetzt der letzte Wunsch für heute. Und ja, wen trifft's? Den Tommy. Und der hat sich das hier gewünscht. Rick Springfield und Living in Oz. Ein Brett, schreibt er. Ja, bin ich voll bei dir. Coole Nummer, also viel Spaß damit.

0: Tolle Nummer, Rick Springfield, Living in Oz, das war der Wunsch für den Tommy. Heute in unserem Top FM Wünsch dir was Freitag. Ja, und die nächsten Wünsche, die gibt's dann wieder in einer Woche, am nächsten Freitag. Ihr bleibt auf der Liste drauf, tut mir leid, wir können nicht immer alles erfüllen, leider. Und gleich nach 6:30, da geht's dann erstmal weiter mit mehr Abwechslung aus 4 Jahrzehnten. Den Final Countdown in Richtung Wochenende liefert dann gleich Europe. Dann gibt's mit Coldplay eine der größten Bands der letzten 25 Jahre. Und aus den USA ist gleich noch Hart aus den 80ern am Start.
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0: 25 Grad haben wir es noch in Gröbenzell im Landkreis Fürstenfeldbruck, 26 in Erding. Die Sonne scheint und die Sonne scheint auch das ganze Wochenende. Blauer Himmel, kaum eine Wolke und dann geht es wieder richtig hoch mit den Temperaturen. Die Topwerte dann wieder über 30 Grad. So am Sonntagabend, da steigt dann an den Alpen das Schauer- und Gewitterrisiko.
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0: Der Blick auf die Straßen, da haben wir noch die A96 München-Lindau zwischen Landsberg am Lech Nord und Buchloe-Ost. Da dauert es 25 Minuten länger, hat es vor einen Unfall gegeben. Ansonsten sieht es gut aus auf den Straßen.
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0: Dachau-Brucker Straße, Pasdorf im Landkreis Ebersberg am Lerchenfeld, dann in Tutzing am Starnberger See wird auf der Lindemannstraße geblitzt und in München die Pilgersheimer Straße. Habt ihr noch was Staus und Blitzer, meldet ihr mal kostenlos per Anruf, per WhatsApp. Die Nummer, die ist die gleiche, 08000 1064 1064. Danke euch, gute Fahrt.

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Da liegt Urlaubsstimmung in der Luft. Es ist wieder Bettenwechsel angesagt. An diesem Wochenende startet die nächste Reisewelle in den Sommerferien. Die Koffer, die sind vorbereitet. Das Gepäck, das liegt bereit. Jetzt fehlt nur noch eben der obligatorische letzte Check. Hoffentlich ist auch alles mit dabei. Ausweise, Sonnencreme, Ladekabel, die Badehose, Anti-Mückenspray und. Wer auf Nummer sicher gehen will, der guckt mal rein auf topfm.de. Da haben wir für euch eine Checklist hochgeladen. Die könnt ihr dann ganz bequem durchgehen, alles abhaken und entspannt in den Urlaub starten. Macht euch auf alle Fälle eine schöne Zeit. Ja, und der entspannte Sound im Hintergrund, der kommt von uns. Im Top FM Mehr Musiksommer gibt's jetzt für euch Aerosmith und Matthew White.

Böllerschützen geben den Startschuss und dann kann gleich um 19 Uhr offiziell das erste Fass angezapft werden. In wenigen Minuten geht's los mit dem Ebersberger Volksfest. Feiert schön, lasst es euch gut gehen und wir feiern auch hier alle zusammen durchs Radio ganz Oberbayern mit dem Top FM Party Freitag. 3 Stunden lang von 19 bis 22 Uhr die größten Partykracher der Musikgeschichte und mit diesen tollen Aussichten verabschiede ich mich jetzt rein ins Wochenende, rein in den Sommerurlaub. Ich bin Basti Pilos. Wir hören uns in 2 Wochen wieder. Bis dahin, lasst es euch gut gehen. Habt eine schöne Zeit, habt einen tollen Urlaub, habt ganz tolle Tage. Danke, dass wir immer so viel Zeit miteinander verbringen. Und ich freue mich schon drauf, wenn wir uns dann wieder hören. Also, bis ganz bald.

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11: Ich bin Dominik Schweiger. Es ist eine umstrittene Forderung, die der Chef des IFO-Instituts Fuß macht. Er schlägt eine einheitliche Mehrwertsteuer auf alle gekauften Produkte vor, auch auf Grundnahrungsmittel. Union und SPD lehnen das laut Tagesspiegel aber ab. Zoe Tassovali mit den Details.
12: An der Supermarktkasse würde man den Vorschlag des IFO-Präsidenten ziemlich schnell merken. Auf Lebensmittel wären statt 7 künftig 19% Mehrwertsteuer fällig. Menschen mit wenig Einkommen sollen dafür 360 Euro im Jahr vom Staat bekommen. Der SPD reicht das nicht. Wer jede Woche für 100 Euro Lebensmittel kauft, zahlt nach ihrer Rechnung rund 600 Euro mehr im Jahr.
11: Im Supermarkt spüren wir außerdem die ersten Folgen der Trockenheit. Bestimmte Gemüsesorten sind teurer geworden, wie zum Beispiel Salat, Gurken, Paprika, Brokkoli, Blumenkohl oder Kohlrabi. Es gibt aber auch Ausnahmen, etwa Tomaten und Zucchini, die im Vergleich zum Vorjahr sogar günstiger geworden sind. Das trifft auch auf Obst zu. Das liegt auch daran, dass das häufig aus dem Ausland kommt. Heimische Erzeuger müssen dann den Preis mitgehen. Auch morgen dürfte es voll werden auf den bayerischen Autobahnen. An der A8 und der A93 darf in Oberbayern bei Stau nicht einfach auf die Landstraße ausgewichen werden. Die entsprechenden Verbote werden laut Bayerns Innenminister Herrmann besonders streng kontrolliert. Wer bei Stau von der Autobahn abfährt, muss einen konkreten Grund vorweisen können. Gelingt nach 10 Jahren wieder ein Sieg zum Auftakt einer neuen Saison? Vor der Frage steht der VfL Bochum, der heute Abend um 20.30 Uhr die neue Spielzeit in der zweiten Fußball-Bundesliga eröffnet. Zu Hause empfangen die Bochumer Hertha BSC. Für die Berliner ist es das zweite Eröffnungsspiel in Folge.
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13: O zapft es, heißt's morgen hier in Dachau. Das Volksfest startet mit 5 Festzelten, Fahrgeschäften, Riesenrad und jeder Menge Volksfestklassiker für euch. Neu ist dieses Jahr die reizarme Wiesen. Am Dienstag können sensible Besucherinnen und Besucher von 12 bis 16 Uhr das Volksfest mit weniger Musik, Licht und Tempo erleben. Los geht's morgen mit dem Festzug vom Rathaus zur Thomawiese, bevor Oberbürgermeister Florian Hartmann um 12 Uhr das erste Fass anzapft. Aus Dachau, Sandra Sedelmeier.
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15: Kurz nach 7, wir haben es noch 26 Grad in Vaterstetten im Landkreis Ebersberg, 25 Grad in Weilheim. Vor uns liegt ein schöner Sommerabend, der ist aber nicht allzu heiß. In der Nacht geht es auch runter, so auf die Tiefstwerte um die 15 Grad. Also am besten heute Abend, wenn er lange draußen sitzt, ein Pulli oder ein kleines Jäckchen mitnehmen. Ansonsten, wenn wir aufs Wochenende schauen, das wird dann wieder richtig sonnig, auch sommerlich heiß. Die Top-Temperaturen um die 32 Grad. So am Sonntagabend, da steigt dann an den Alpen das Schauer- und Gewitterrisiko.
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15: Der Blick auf die Straßen sieht ganz gut aus. Keine größeren Staus mehr hier bei uns in Oberbayern.
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15: Geblitzt wird noch in Aschheim auf der Erdinger Straße, dann am Karlsfeld die Krenmoosstraße. Geblitzt wird in Weilheim auf der Andreas-Schmittner Straße und der neueste Blitzer aus München, der Schuhmacherring. Danke, Ralf. Habt ihr noch was gesehen? Staus und Blitzer, meldet ihr mal kostenlos per Anruf, per WhatsApp. Die Nummer ist die 08000 1064 1064. Danke euch und eine gute und vor allem auch eine sichere Fahrt.

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8: Halb acht, 25 Grad noch in München am Odeonsplatz, 24 Grad in Reichling im Landkreis Landsberg. Der Abend, auch die Nacht, meist sternklar. Die Tiefstwerte liegen so bei 15 Grad. Und wenn wir dann aufs Wochenende schauen, da wird es dann wieder sonnig und sommerlich heiß. Die Top-Temperaturen dann teils wieder über 30 Grad, so bei 32 Grad pendeln wir uns da ein. Ansonsten am Sonntagabend, da steigt dann an den Alpen wieder das Schauer- und Gewitterrisiko.
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9: Halbe Stunde länger braucht ihr auf der A96 München-Lindau zwischen Landsberg am Lech West und Buchloe Ost.
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9: Geblitzt werdet ihr in Dachau, in der Brucker Straße, in Parsdorf, im Landkreis Ebersberg, am Lerchenfeld, in Tutzing am Starnberger See, in der Lindemannstraße und in München in der Pilgersheimer Straße.

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2: Ich bin Dominik Schweiger. Nach einem Bericht von Bild könnte von der geplanten Steuerentlastung ab 2027 wenig übrig bleiben. Demnach will Schwarz-Rot Arbeitnehmer ab 2027 zwar um insgesamt rund 10 Milliarden Euro pro Jahr entlasten, gleichzeitig dürften aber unter anderem die Sozialversicherungsbeiträge steigen und einen Teil des zusätzlichen Nettos wieder aufzehren. Zur Finanzierung sollen etwa Handwerkerleistungen künftig nur noch mit bis zu 900 statt bisher 1200 Euro von der Steuer abgesetzt werden können, heißt es. Nach dem versuchten Drohnenanschlag am Flughafen Halle-Leipzig verschärfen die Behörden massiv die Sicherheit. Auf dem Gelände soll eine spezielle Drohnenabwehr installiert werden. Nach Informationen von Bild wurde heute der optimale Standort für die Hightech-Anlage gesucht. Zum Arsenal der Spezialkräfte gehören zum Beispiel Störsysteme für Funksignale, physische Abwehrmittel und spezielle Abfangdrohnen. ZIG für das hessische Ziegenhain oder TP für Templin in Brandenburg. Wiederbelebte Autokennzeichen sind für viele ein Stück Heimat am Auto und werden immer beliebter. Millionen von Autos sind mit den neuen alten Kennzeichen unterwegs. Am gefragtesten ist eine Großstadt aus NRW. Tine Klimach berichtet.
3: Seit 2012 dürfen Landkreise und kreisfreie Städte zusätzlich alte Heimatkennzeichen reaktivieren und seitdem sind fast 7 Millionen Autos, Motorräder und Hänger damit zugelassen worden. Das sind aktuelle Zahlen der Hochschule Heilbronn. Am häufigsten wurde davon mit gut 28.000 Fällen das Kennzeichen MO für Moers ausgegeben.
2: Der Druck auf FIFA-Chef Infantino wächst. Jetzt fordert auch der norwegische Fußballverband seinen Rücktritt. Infantino fehle das nötige Vertrauen, um den Weltverband weiterzuführen, hieß es. Auslöser der Kritik ist sein Plan, Rechte an der Fußball-WM an private Investoren zu verkaufen. Zuvor hatten sich bereits unter anderem der DFB und die UEFA dagegen ausgesprochen.
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5: Kurz nach 8 haben wir es, 23 Grad noch in Starnberg am Seebad, 24 Grad in Taufkirchen an der Vils im Landkreis Erding. Angenehm ist es noch draußen, aber wer länger draußen sitzen bleiben will, sollte sich ein Pulli, ein leichtes Jäckchen mitnehmen, denn in der kommenden Nacht geht es dann runter mit den Temperaturen so auf 15 Grad. Ja, und wenn wir dann aufs Wochenende schauen, das wird wieder sonnig und sommerlich heiß. Die Top-Temperaturen liegen bei um die 32 Grad. So gegen Sonntagabend, da steigt dann an den Alpen das Schauer- und Gewitterrisiko.
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2: Hallo an alle unterwegs. Wir starten auf der A3 Richtung Nürnberg zwischen Egensbach und dem Kreuz Deggendorf. 6 Kilometer Stau, dauert hier circa 40 Minuten, um durchzukommen. Die A9 Richtung Nürnberg zwischen Neuburg an der Donau und Denkendorf. 9 Kilometer stockender Verkehr, dauert circa eine Viertelstunde länger. Die A96 Richtung München zwischen Buchloe West und Landsberg am Lech West. 4 Kilometer Stau, 20 Minuten hier der Zeitverlust. Und nochmal die A96, dieses Mal Richtung Lindau zwischen Landsberg am Lech Nord und Hochlohe Ost, hier 5 Kilometer Stau, dauert circa eine halbe Stunde länger. Wo es geht, eine gute und vor allem sichere Fahrt.
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2: Ich bin Dominik Schweiger. Nach einem Bericht von Bild könnte von der geplanten Steuerentlastung ab 2027 wenig übrig bleiben. Demnach will Schwarz-Rot Arbeitnehmer ab 2027 zwar um insgesamt rund 10 Milliarden Euro pro Jahr entlasten, gleichzeitig dürften aber unter anderem die Sozialversicherungsbeiträge steigen und einen Teil des zusätzlichen Nettos wieder aufzehren. Zur Finanzierung sollen etwa Handwerkerleistungen künftig nur noch mit bis zu 900 statt bisher 1200 Euro von der Steuer abgesetzt werden können, heißt es. Nach dem versuchten Drohnenanschlag am Flughafen Halle-Leipzig verschärfen die Behörden massiv die Sicherheit. Auf dem Gelände soll eine spezielle Drohnenabwehr installiert werden. Nach Informationen von Bild wurde heute der optimale Standort für die Hightech-Anlage gesucht. Zum Arsenal der Spezialkräfte gehören zum Beispiel Störsysteme für Funksignale, physische Abwehrmittel und spezielle Abfangdrohnen. ZIG für das hessische Ziegenhain oder TP für Templin in Brandenburg. Wiederbelebte Autokennzeichen sind für viele ein Stück Heimat am Auto und werden immer beliebter. Millionen von Autos sind mit den neuen alten Kennzeichen unterwegs. Am gefragtesten ist eine Großstadt aus NRW. Tine Klimach berichtet.
3: Seit 2012 dürfen Landkreise und kreisfreie Städte zusätzlich alte Heimatkennzeichen reaktivieren. Und seitdem sind fast 7 Millionen Autos, Motorräder und Hänger damit zugelassen worden. Das sind aktuelle Zahlen der Hochschule Heilbronn. Am häufigsten wurde davon mit gut 28.000 Fällen das Kennzeichen MO für Moers ausgegeben.
2: Der Druck auf FIFA-Chef Infantino wächst. Jetzt fordert auch der norwegische Fußballverband seinen Rücktritt. Infantino fehle das nötige Vertrauen, um den Weltverband weiterzuführen, hieß es. Auslöser der Kritik ist sein Plan, Rechte an der Fußball-WM an private Investoren zu verkaufen. Zuvor hatten sich bereits unter anderem der DFB und die UEFA dagegen ausgesprochen.
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4: Heute Abend und auch in der Nacht ist es meistersternklar. Die Temperaturen, die gehen aber runter, so auf 15 Grad. Ist also recht frisch in der Nacht. Da können wir nochmal ordentlich durchlüften. Denn das Wochenende, das wird dann richtig sonnig und sommerlich heiß. Die Top-Temperaturen dann wieder über der 30-Grad-Marke, so bei 32, 33 Grad. So gegen Sonntagabend, da steigt dann an den Alpen das Schauer- und Gewitterrisiko.

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2: Ich bin Dominik Schweiger. Im Supermarkt spüren wir außerdem die ersten Folgen der Trockenheit. Bestimmte Gemüsesorten sind teurer geworden, wie zum Beispiel Salat, Gurken, Paprika, Brokkoli, Blumenkohl oder Kohlrabi. Es gibt aber auch Ausnahmen, etwa Tomaten und Zucchini, die im Vergleich zum Vorjahr sogar günstiger geworden sind. Das trifft auch auf Obst zu. Das liegt auch daran, dass das häufig aus dem Ausland kommt. Heimische Erzeuger müssen dann den Preis mitgehen. Es ist eine umstrittene Forderung, die der Chef des IFO-Instituts Fuß macht. Er schlägt eine einheitliche Mehrwertsteuer auf alle gekauften Produkte vor, auch auf Grundnahrungsmittel. Union und SPD lehnen das laut Tagesspiegel aber ab. Zoe Tassovali mit den Details.
3: An der Supermarktkasse würde man den Vorschlag des IFO-Präsidenten ziemlich schnell merken. Auf Lebensmittel wären statt 7 künftig 19% Mehrwertsteuer fällig. Menschen mit wenig Einkommen sollen dafür 360 Euro im Jahr vom Staat bekommen. Der SPD reicht das nicht. Wer jede Woche für 100 Euro Lebensmittel kauft, zahlt nach ihrer Rechnung rund 600 Euro mehr im Jahr.
2: In Rheinland-Pfalz und im Saarland dürfen Lastwagen vorübergehend auch an Sonn- und Feiertagen fahren. Das ist ja eigentlich verboten. Der Grund für die Lockerung? Die niedrigen Flusspegel. Dadurch können weniger Waren per Schiff transportiert werden. Das Verbot soll wohl schon an diesem Wochenende aufgehoben werden. In einigen Bundesländern enden jetzt die Sommerferien. Es dürfte also richtig voll auf den Autobahnen werden. Die bayerische Staatsregierung will Landwirte unterstützen, die unter anderem wegen der Trockenheit und ihren Folgen leiden. Betroffene Betriebe können unter anderem Steuerzahlungen aufschieben oder ihre Vorauszahlungen senken lassen. Für Biobauern werden außerdem die Futterregeln vorübergehend gelockert. Wenn kein Biofutter verfügbar ist, dürfen sie nach einem Antrag auch konventionelles Heu oder Silage kaufen.
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4: Heute Abend und auch in der Nacht ist es meisternklar. Die Temperaturen, die gehen aber runter, so auf 15 Grad. Ist also recht frisch in der Nacht. Da können wir nochmal ordentlich durchlüften, denn das Wochenende, das wird dann richtig sonnig und sommerlich heiß. Die Top-Temperaturen dann wieder über der 30-Grad-Marke, so bei 32, 33 Grad. So gegen Sonntagabend, da steigt dann an den Alpen das Schauer- und Gewitterrisiko.
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2: Hallo auf die Straßen. Wir starten auf der A3 Richtung Passau zwischen Neuhaus am Inn und Passau Süd. 2 Kilometer Stau, 15 Minuten plus hier momentan. A3 Richtung Frankfurt zwischen Weibersbrunn und Aschaffenburg. 13 Kilometer Stau, kommt gut eine halbe Stunde obendrauf. Das gleiche auf der A7 Richtung Fulda zwischen Würzburg-Estenfeld und dem Dreieck Schweinfurt-Wenneck. Hier 8 Kilometer Stau. Nochmal die A7 Richtung Fulda zwischen Bad Kissingen-Obertulba und Bad Brückenau-Volkers. 7 Kilometer Stau, 20 Minuten plus. Und zum Schluss die A93 Regensburg Richtung Weiden zwischen Wernberg-Köblitz und Luhe-Wildenau. 5 Kilometer Stau, halbe Stunde plus hier. Wo es geht eine gute und vor allem sichere Fahrt.

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2: Ich bin Dominik Schweiger. Im Supermarkt spüren wir außerdem die ersten Folgen der Trockenheit. Bestimmte Gemüsesorten sind teurer geworden, wie zum Beispiel Salat, Gurken, Paprika, Brokkoli, Blumenkohl oder Kohlrabi. Es gibt aber auch Ausnahmen, etwa Tomaten und Zucchini, die im Vergleich zum Vorjahr sogar günstiger geworden sind. Das trifft auch auf Obst zu. Das liegt auch daran, dass das häufig aus dem Ausland kommt. Heimische Erzeuger müssen dann den Preis mitgehen. Es ist eine umstrittene Forderung, die der Chef des IFO-Instituts Fuß macht. Er schlägt eine einheitliche Mehrwertsteuer auf alle gekauften Produkte vor, auch auf Grundnahrungsmittel. Union und SPD lehnen das laut Tagesspiegel aber ab. Zoe Tassovali mit den Details.
3: An der Supermarktkasse würde man den Vorschlag des IFO-Präsidenten ziemlich schnell merken. Auf Lebensmittel wären statt 7 künftig 19% Mehrwertsteuer fällig. Menschen mit wenig Einkommen sollen dafür 360 Euro im Jahr vom Staat bekommen. Der SPD reicht das nicht. Wer jede Woche für 100 Euro Lebensmittel kauft, zahlt nach ihrer Rechnung rund 600 Euro mehr im Jahr.
2: In Rheinland-Pfalz und im Saarland dürfen Lastwagen vorübergehend auch an Sonn- und Feiertagen fahren. Das ist ja eigentlich verboten. Der Grund für die Lockerung? Die niedrigen Flusspegel. Dadurch können weniger Waren per Schiff transportiert werden. Das Verbot soll wohl schon an diesem Wochenende aufgehoben werden. In einigen Bundesländern enden jetzt die Sommerferien. Es dürfte also richtig voll auf den Autobahnen werden. Die bayerische Staatsregierung will Landwirte unterstützen, die unter anderem wegen der Trockenheit und ihren Folgen leiden. Betroffene Betriebe können unter anderem Steuerzahlungen aufschieben oder ihre Vorauszahlungen senken lassen. Für Biobauern werden außerdem die Futterregeln vorübergehend gelockert. Wenn kein Biofutter verfügbar ist, dürfen sie nach einem Antrag auch konventionelles Heu oder Silage kaufen.
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4: Heute Abend und auch in der Nacht ist es meist sternklar. Die Temperaturen, die gehen aber runter, so auf 15 Grad. Ist also recht frisch in der Nacht. Da können wir nochmal ordentlich durchlüften. Denn das Wochenende, das wird dann richtig sonnig und sommerlich heiß. Die Top-Temperaturen dann wieder über der 30-Grad-Marke. So bei 32, 33 Grad. So gegen Sonntagabend, da steigt dann an den Alpen das Schauer- und Gewitterrisiko.

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3: Mit Hendrik Daum. Wegen des extremen Flussniedrigwassers kippen Rheinland-Pfalz und das Saarland das Lkw-Fahrverbot an Sonn- und Feiertagen. Damit sollen mehr Güter von Flüssen auf die Straßen. Unterdessen fallen auch am Rhein die Pegel weiter, so Tassovali berichtet.
4: Besonders ungewöhnlich sieht's in Emmerich südwestlich von Kleve aus. Dort liegt der Schwimmer, der normalerweise den Wasserstand misst, inzwischen komplett trocken. Eine Sonde übernimmt deshalb den Job. Auch bei Duisburg hat der Rhein einen neuen Tiefstand erreicht. Schiffe können zwar weiterhin fahren, denn die Fahrrinne ist deutlich tiefer als der Pegel am Ufer. Sie können aber viel weniger Fracht laden als sonst.
3: Wegen der zunehmenden Hitzewellen fordert der Chef der Bundesärztekammer Reinhardt eine Grundgesetzänderung. Sein Hauptkritikpunkt: in Pflege- und Altenheimen haben nur wenige Bewohner überhaupt Zugang zu einer Klimaanlage. Und das geht laut Reinhardt so nicht weiter. Über eine Verfassungsänderung soll unter anderem geklärt werden, wer den Hitzeschutz künftig eigentlich bezahlen soll. Überraschend gute Nachrichten kommen aus der Wirtschaft. Trotz der Belastungen, die es durch den Iran-Krieg gibt, sind die Exporte auf einen neuen Rekordwert gestiegen. Gut 140 Milliarden Euro waren die Waren wert, die im Juni ins Ausland verkauft wurden. So viele wie noch nie in einem Monat. Für Beschäftigte in exportabhängigen Branchen bedeutet das, die hohe Nachfrage aus dem Ausland sichert Aufträge und damit natürlich Arbeitsplätze. Egal ob aus dem Inland oder aus dem Ausland, Bayern zieht immer mehr Touristen an. Insgesamt haben im ersten Halbjahr knapp 19 Millionen Gäste im Freistaat übernachtet, so die Statistik. Allerdings Gasthöfe und Pensionen haben weniger Gäste verzeichnet. Hotels, Jugendherbergen und Ferienhäuser dagegen mehr. Die meisten Touristen hat es nach Oberbayern gezogen. Der US-Konzern Meta muss über eine 500 Millionen Dollar zahlen als Hilfe für Kinder, die durch Facebook und Instagram Schaden genommen haben. Ein Gericht in New Mexico wirft dem Konzern vor, Kinder nicht ausreichend vor sexueller Ausbeutung geschützt zu haben. Meta will aber gegen das Urteil in Berufung gehen.
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5: Heute Abend und auch in der Nacht ist es maisternklar. Die Temperaturen, die gehen aber runter, so auf 15 Grad. Ist also recht frisch in der Nacht. Da können wir nochmal ordentlich durchlüften. Denn das Wochenende, das wird dann richtig sonnig und sommerlich heiß. Die Top-Temperaturen dann wieder über der 30-Grad-Marke. So bei 32, 33 Grad. So gegen Sonntagabend, da steigt dann an den Alpen das Schauer- und Gewitterrisiko.
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3: Wir starten mit der A3 Linz Richtung Passau. Hier 3 Kilometer Stau zwischen Neuhaus am Inn und Passau Süd. Da braucht ihr 35 Minuten länger. Dann haben wir die A7 Würzburg Richtung Fulda. Zwischen Bad Kissingen, Obertulba und Bad Brückenau-Wildflecken steht auf der rechten Spur ein Pannenauto. Und noch die A96 Lindau Richtung München. Bitte vorsichtig fahren zwischen München-Leim und München-Sendling. Hier gab es einen Unfall mit einem Bus.
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2: Ich bin Hendrik Daum. Wegen des extremen Flussniedrigwassers kippen Rheinland-Pfalz und das Saarland das Lkw-Fahrverbot an Sonn- und Feiertagen. Damit sollen mehr Güter von Flüssen auf die Straßen. Unterdessen fallen auch am Rhein die Pegel weiter, so Tassovali berichtet.
3: Besonders ungewöhnlich sieht's in Emmerich südwestlich von Kleve aus. Dort liegt der Schwimmer, der normalerweise den Wasserstand misst, inzwischen komplett trocken. Eine Sonde übernimmt deshalb den Job. Auch bei Duisburg hat der Rhein einen neuen Tiefstand erreicht. Schiffe können zwar weiterhin fahren, denn die Fahrrinne ist deutlich tiefer als der Pegel am Ufer. Sie können aber viel weniger Fracht laden als sonst.
2: Wegen der zunehmenden Hitzewellen fordert der Chef der Bundesärztekammer Reinhardt eine Grundgesetzänderung. Sein Hauptkritikpunkt: in Pflege- und Altenheimen haben nur wenige Bewohner überhaupt Zugang zu einer Klimaanlage und das geht laut Reinhardt so nicht weiter. Über eine Verfassungsänderung soll unter anderem geklärt werden, wer den Hitzeschutz künftig eigentlich bezahlen soll. Überraschend gute Nachrichten kommen aus der Wirtschaft. Trotz der Belastungen, die es durch den Iran-Krieg gibt, sind die Exporte auf einen neuen Rekordwert gestiegen. Gut 140 Milliarden Euro waren die Waren wert, die im Juni ins Ausland verkauft wurden. So viele wie noch nie in einem Monat. Für Beschäftigte in exportabhängigen Branchen bedeutet das, die hohe Nachfrage aus dem Ausland sichert Aufträge und damit natürlich Arbeitsplätze. Egal ob aus dem Inland oder aus dem Ausland, Bayern zieht immer mehr Touristen an. Insgesamt haben im ersten Halbjahr knapp 19 Millionen Gäste im Freistaat übernachtet, so die Statistik. Allerdings Gasthöfe und Pensionen haben weniger Gäste verzeichnet. Hotels, Jugendherbergen und Ferienhäuser dagegen mehr. Die meisten Touristen hat es nach Oberbayern gezogen.
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4: Heute Abend und auch in der Nacht ist es meisternklar. Die Temperaturen, die gehen aber runter, so auf 15 Grad. Ist also recht frisch in der Nacht. Da können wir nochmal ordentlich durchlüften, denn das Wochenende, das wird dann richtig sonnig und sommerlich heiß. Die Top-Temperaturen dann wieder über der 30-Grad-Marke, so bei 32, 33 Grad. So gegen Sonntagabend, da steigt dann an den Alpen das Schauer- und Gewitterrisiko.
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3: Mit Hendrik Daum. Wegen des extremen Flussniedrigwassers kippen Rheinland-Pfalz und das Saarland das Lkw-Fahrverbot an Sonn- und Feiertagen. Damit sollen mehr Güter von Flüssen auf die Straßen. Unterdessen fallen auch am Rhein die Pegel weiter, so Tassovali berichtet.
4: Besonders ungewöhnlich sieht's in Emmerich südwestlich von Kleve aus. Dort liegt der Schwimmer, der normalerweise den Wasserstand misst, inzwischen komplett trocken. Eine Sonde übernimmt deshalb den Job. Auch bei Duisburg hat der Rhein einen neuen Tiefstand erreicht. Schiffe können zwar weiterhin fahren, denn die Fahrrinne ist deutlich tiefer als der Pegel am Ufer. Sie können aber viel weniger Fracht laden als sonst.
3: Wegen der zunehmenden Hitzewellen fordert der Chef der Bundesärztekammer Reinhardt eine Grundgesetzänderung. Sein Hauptkritikpunkt: in Pflege- und Altenheimen haben nur wenige Bewohner überhaupt Zugang zu einer Klimaanlage. Und das geht laut Reinhardt so nicht weiter. Über eine Verfassungsänderung soll unter anderem geklärt werden, wer den Hitzeschutz künftig eigentlich bezahlen soll. Überraschend gute Nachrichten kommen aus der Wirtschaft. Trotz der Belastungen, die es durch den Iran-Krieg gibt, sind die Exporte auf einen neuen Rekordwert gestiegen. Gut 140 Milliarden Euro waren die Waren wert, die im Juni ins Ausland verkauft wurden. So viele wie noch nie in einem Monat. Für Beschäftigte in exportabhängigen Branchen bedeutet das, die hohe Nachfrage aus dem Ausland sichert Aufträge und damit natürlich Arbeitsplätze. Egal ob aus dem Inland oder aus dem Ausland, Bayern zieht immer mehr Touristen an. Insgesamt haben im ersten Halbjahr knapp 19 Millionen Gäste im Freistaat übernachtet, so die Statistik. Allerdings Gasthöfe und Pensionen haben weniger Gäste verzeichnet. Hotels, Jugendherbergen und Ferienhäuser dagegen mehr. Die meisten Touristen hat es nach Oberbayern gezogen. Der US-Konzern Meta muss über eine halbe Milliarde Dollar zahlen als Hilfe für Kinder, die durch Facebook und Instagram Schaden genommen haben. Ein Gericht in New Mexico wirft dem Konzern vor, Kinder nicht ausreichend vor sexueller Ausbeutung geschützt zu haben. Meta will aber gegen das Urteil in Berufung gehen.
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5: Heute Abend und auch in der Nacht ist es meisternklar. Die Temperaturen, die gehen aber runter, so auf 15 Grad. Ist also recht frisch in der Nacht. Da können wir nochmal ordentlich durchlüften. Denn das Wochenende, das wird dann richtig sonnig und sommerlich heiß. Die Top-Temperaturen dann wieder über der 30-Grad-Marke. So bei 32, 33 Grad. So gegen Sonntagabend, da steigt dann an den Alpen das Schauer- und Gewitterrisiko.
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3: Die A8 Stuttgart Richtung München, die bleibt gesperrt zwischen Friedberg und Dasing. Hier laufen Löscharbeiten, ihr werdet vor Ort umgeleitet. Dann die A7 Würzburg Richtung Fulda, hier 4 Kilometer Stau zwischen Würzburg-Estenfeld und dem Dreieck Schweinfurt-Werneck. 20 Minuten braucht ihr hier länger. A7 Füssenreute Richtung Ulm, hier Gefahr durch eine Ölspur zwischen dem Kreuz Memmingen und Bergheim. Und dann haben wir noch die A952 Dreieck Starnberg Richtung Starnberg. Hier bitte aufpassen, da liegt ein totes Tier auf der Fahrbahn zwischen dem Dreieck Starnberg und Percha.
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2: Ich bin Hendrik Daum. Es ist eine umstrittene Forderung, die der Chef des IFO-Instituts Fußt macht. Er schlägt eine einheitliche Mehrwertsteuer auf alle gekauften Produkte vor, auch auf Grundnahrungsmittel. Union und SPD lehnen das aber laut Tagesspiegel ab. So Tassovali hat die Einzelheiten.
3: An der Supermarktkasse würde man den Vorschlag des IFO-Präsidenten ziemlich schnell merken. Auf Lebensmittel wären statt 7 künftig 19% Mehrwertsteuer fällig. Menschen mit wenig Einkommen sollen dafür 360 Euro im Jahr vom Staat bekommen. Der SPD reicht das nicht. Wer jede Woche für 100 Euro Lebensmittel kauft, zahlt nach ihrer Rechnung rund 600 Euro mehr im Jahr.
2: 3 Bundesländer haben das Lkw-Fahrverbot an Sonn- und Feiertagen vorübergehend aufgehoben. Nordrhein-Westfalen, Rheinland-Pfalz und das Saarland. Grund ist das Niedrigwasser des Rheins und anderer Flüsse. Weil Binnenschiffe nicht vollständig beladen oder gar nicht fahren können, sollen wichtige Güter so per Lkw möglichst schnell an ihr Ziel kommen. Spanien führt ab Mitternacht, also in einer Stunde, Grenzkontrollen für Reisende aus Italien ein. Das teilte das Innenministerium in Madrid mit. Es betrifft Menschen, die per Flugzeug oder Schiff von Italien nach Spanien kommen. Damit eskaliert der Streit zwischen beiden Ländern, die zum Schengen-Raum gehören. Italien hatte nach dem Migrantenansturm auf die spanische Nordafrika-Exklave Ceuta Kontrollen für Reisende aus Spanien eingeführt. Madrid forderte daraufhin die Aufhebung dieser Kontrollen. Italien lehnte das aber ab. Hertha BSC ist mit einem Sieg in die neue Saison in der zweiten Fußball-Bundesliga gestartet. Die Berliner gewannen das Eröffnungsspiel beim VfL Bochum mit 1:0. Und Norwegens Fußballverband fordert den Rücktritt von FIFA-Chef Infantino. Präsidentin Klaveness sagte, Infantino verfüge nicht über das notwendige Vertrauen, um die FIFA in der aktuellen Situation stabil zu führen. Der FIFA-Chef steht ja seit seinem Plan, Rechte an der Fußball-WM an Investoren zu veräußern, massiv unter Druck.
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4: Heute Abend und auch in der Nacht ist es meistersternklar. Die Temperaturen, die gehen aber runter, so auf 15 Grad. Ist also recht frisch in der Nacht. Da können wir nochmal ordentlich durchlüften, denn das Wochenende, das wird dann richtig sonnig und sommerlich heiß. Die Top-Temperaturen dann wieder über der 30-Grad-Marke, so bei 32, 33 Grad. So gegen Sonntagabend, da steigt dann an den Alpen das Schauer- und Gewitterrisiko.
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1: Kein Empfang, kein Datenvolumen und ausgerechnet dann müssen wir den Weg im Urlaub finden. Juliane, mit deinem Trick können wir Google Maps auch offline nutzen.
2: Ja, bevor wir in den Urlaub starten, geben wir einfach in Google Maps OK Maps ein, also O und K und Maps. Und damit können wir dann den aktuell angezeigten Kartenausschnitt für die Offline-Nutzung speichern. So haben wir die Karte auch ohne Internet griffbereit und wir finden trotzdem den Weg.
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4: Mit Hendrik Daum. Spanien führt jetzt ab Mitternacht Grenzkontrollen für Reisende aus Italien ein. Das teilte das Innenministerium in Madrid mit. Es betrifft Menschen, die per Flugzeug oder Schiff von Italien nach Spanien kommen. Damit eskaliert der Streit zwischen beiden Ländern, die zum Schengen-Raum gehören. Italien hatte nach dem Migrantenansturm auf die spanische Nordafrika-Exklave Ceuta Kontrollen für Reisende aus Spanien eingeführt. Madrid forderte daraufhin die Aufhebung dieser Kontrollen. Italien lehnte das aber ab. Bislang hat sich US-Präsident Trump zurückgehalten, China wegen seiner Energieimporte aus Russland unter Druck zu setzen. Das könnte sich jetzt aber ändern. Der US-Senat hat weitreichende Sanktionen beschlossen, die auch China treffen könnten. Denn das Gesetz würde Trump erlauben, Strafmaßnahmen gegen Länder zu verhängen, die Russland dabei helfen, Energiesanktionen zu umgehen. Außerdem sieht der Entwurf direkte Sanktionen gegen russische Politiker und Firmen vor. Allerdings muss das US-Repräsentantenhaus dem Paket noch zustimmen. Wegen der zunehmenden Hitzewellen fordert der Chef der Bundesärztekammer Reinhardt eine Grundgesetzänderung. Sein Hauptkritikpunkt: in Pflege- und Altenheimen haben nur wenige Bewohner überhaupt Zugang zu einer Klimaanlage und das geht laut Reinhardt so nicht weiter. Über eine Verfassungsänderung soll unter anderem geklärt werden, wer den Hitzeschutz künftig eigentlich bezahlen soll. Drei Bundesländer haben das Lkw-Fahrverbot an Sonn- und Feiertagen vorübergehend aufgehoben. Nordrhein-Westfalen, Rheinland-Pfalz und das Saarland. Grund ist das Niedrigwasser des Rheins und anderer Flüsse. Weil Binnenschiffe nicht voll beladen oder gar nicht fahren können, sollen wichtige Güter so per Lkw möglichst schnell an ihr Ziel kommen. Hertha BSC ist mit einem Sieg in die neue Saison in der zweiten Fußball-Bundesliga gestartet. Die Berliner gewannen das Eröffnungsspiel beim VfL Bochum mit 1:0. Und Norwegens Fußballverband fordert den Rücktritt von FIFA-Chef Infantino. Präsidentin Klaveness sagte, Infantino verfüge nicht über das notwendige Vertrauen, um die FIFA in der aktuellen Situation stabil zu führen. Der FIFA-Chef steht ja seit seinem Plan, Rechte an der Fußball-WM an Investoren zu veräußern, massiv unter Druck.
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5: Die Nacht hier in Oberbayern, sie ist sternklar. Die Tiefstwerte liegen so bei 15 Grad. Und wenn wir dann aufs Wochenende schauen, da suchen wir dann wieder die Abkühlung. Denn das wird ein sonniges Sommerwochenende. Es wird richtig heiß. Top-Temperaturen wieder über der 30-Grad-Marke, so bei 32, 33 Grad. So gegen Sonntagabend, da steigt dann an den Alpen das Schauer- und Gewitterrisiko. Und sonnig und heiß startet dann auch die neue Woche.
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4: Die A3 Passau-Nürnberg haben wir, bitte aufpassen, in beiden Richtungen zwischen Garham-Vilshofen und Iggensbach, da sind Tiere auf der Fahrbahn. Dann die A3 Nürnberg Richtung Passau, zwischen dem Kreuz Deggendorf und Hengersberg, da steht im Baustellenbereich ein unbeleuchtetes Pannenauto. Weiter auf die A8 Stuttgart Richtung München, hier Bergungs- und Aufräumarbeiten zwischen Friedberg und Dasing und noch die A9 Nürnberg Richtung München, bitte hier aufpassen. Zwischen dem Kreuz Nürnberg-Ost und Tilpoltstein, da liegen größere Gegenstände auf der Fahrbahn.
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0: Ein schönes Wochenende wünsche ich euch. Wir hören uns kommende Woche wieder und dann hält die Welt den Atem an, wenn sich der Himmel verdunkelt. 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
3: Ich bin Hendrik Daum. Spanien führt jetzt ab Mitternacht Grenzkontrollen für Reisende aus Italien ein. Das teilte das Innenministerium in Madrid mit. Es betrifft Menschen, die per Flugzeug oder Schiff von Italien nach Spanien kommen. Damit eskaliert der Streit zwischen beiden Ländern, die zum Schengen-Raum gehören. Italien hatte nach dem Migrantenansturm auf die spanische Nordafrika-Exklave Ceuta Kontrollen für Reisende aus Spanien eingeführt. Madrid forderte daraufhin die Aufhebung dieser Kontrollen. Italien lehnte das aber ab. Bislang hat sich US-Präsident Trump zurückgehalten, China wegen seiner Energieimporte aus Russland unter Druck zu setzen. Das könnte sich jetzt aber ändern. Der US-Senat hat weitreichende Sanktionen beschlossen, die auch China treffen könnten. Denn das Gesetz würde Trump erlauben, Strafmaßnahmen gegen Länder zu verhängen, die Russland dabei helfen, Energiesanktionen zu umgehen. Außerdem sieht der Entwurf direkte Sanktionen gegen russische Politiker und Firmen vor. Allerdings muss das US-Repräsentantenhaus dem Paket noch zustimmen. Wegen der zunehmenden Hitzewellen fordert der Chef der Bundesärztekammer Reinhardt eine Grundgesetzänderung. Sein Hauptkritikpunkt: in Pflege- und Altenheimen haben nur wenige Bewohner überhaupt Zugang zu einer Klimaanlage und das geht laut Reinhardt so nicht weiter. Über eine Verfassungsänderung soll unter anderem geklärt werden, wer den Hitzeschutz künftig eigentlich bezahlen soll. Hertha BSC ist mit einem Sieg in die neue Saison in der zweiten Fußball-Bundesliga gestartet. Die Berliner gewannen das Eröffnungsspiel beim VfL Bochum mit 1:0. Und Norwegens Fußballverband fordert den Rücktritt von FIFA-Chef Infantino. Präsidentin Klaveness sagte, Infantino verfüge nicht über das notwendige Vertrauen, um die FIFA in der aktuellen Situation stabil zu führen. Der FIFA-Chef steht ja seit seinem Plan, Rechte an der Fußball-WM an Investoren zu veräußern, massiv unter Druck.
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4: Die Nacht hier in Oberbayern, sie ist sternklar. Die Tiefstwerte liegen so bei 15 Grad. Und wenn wir dann aufs Wochenende schauen, da suchen wir dann wieder die Abkühlung. Denn das wird ein sonniges Sommerwochenende. Es wird richtig heiß. Top-Temperaturen wieder über der 30-Grad-Marke, so bei 32, 33 Grad. So gegen Sonntagabend, da steigt dann an den Alpen das Schauer- und Gewitterrisiko. Und sonnig und heiß startet dann auch die neue Woche.
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1: Falsch abbiegen ist hier ausdrücklich erlaubt. In Germering hat jetzt das erste Sonnenblumenlabyrinth im Kreis Fürstenfeldbruck eröffnet. Auf rund 2 Hektar können wir durch ein riesiges Blütenmeer spazieren und uns durch die verschlungenen Wege rätseln. Unterwegs warten 5 Mitmachstationen für die Kids und wer alle schafft, bekommt sogar eine kleine Erinnerungskarte. Hinter der Idee steckt eine Germeringer Landwirtsfamilie, die den Irrgarten selbst angelegt hat. Statt Mais wachsen hier jede Menge Sonnenblumen, nicht nur wunderschön anzuschauen, sondern auch ein wichtiger Lebensraum für Bienen und andere Tiere. Das Sonnenblumenlabyrinth in Germering hat täglich bis zur Dämmerung geöffnet, perfekt also für einen spontanen Ferienausflug mit der ganzen Familie.
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6: Mit Hendrik Daum. Schon wieder sorgen Drohnen an einem sicherheitsrelevanten Ort für Aufsehen. Über einem Bundeswehrstützpunkt im nordrhein-westfälischen Mechernich sind 2 Drohnen gesichtet worden. Mehr von Zoe Tassovali.
7: Was die beiden Drohnen über dem Bundeswehrgelände gemacht haben und wer sie gesteuert hat, ist bislang unklar. Am Anfang haben Feldjäger den Vorfall untersucht, danach übernahm die Polizei. Besonders auffällig ist der Zeitpunkt. Erst vor wenigen Tagen wurde am Flughafen Leipzig-Halle eine Drohne mit Sprengstoff entdeckt. Dort ermittelt inzwischen die Bundesanwaltschaft.
6: Überraschend gute Nachrichten kommen aus der Wirtschaft. Trotz der Belastungen, die es durch den Iran-Krieg gibt, sind die Exporte auf einen neuen Rekordwert gestiegen. Gut 140 Milliarden Euro waren die Waren wert, die im Juni ins Ausland verkauft wurden. So viele wie noch nie in einem Monat. Für Beschäftigte in exportabhängigen Branchen bedeutet das, die hohe Nachfrage aus dem Ausland sichert Aufträge und deshalb auch Arbeitsplätze. Bayern lockert wegen der anhaltenden Dürre die Regeln für Biotierhalter. Dafür wurde die Futterknappheit als Katastrophenfall eingestuft. Biobetriebe dürfen für ihre Tiere deshalb jetzt ausnahmsweise auf konventionelles Heu oder Silage ausweichen, wenn kein gleichwertiges Biofutter verfügbar ist. Kraftfutter muss aber weiterhin aus ökologischer Produktion stammen. Die deutlich zu geringen Niederschläge und anhaltende Hitze seit März haben Biogrundfutter in ganz Bayern knapp werden lassen. In den USA hat ein Berufungsgericht den Weiterbau des neuen Ballsaals am Weißen Haus untersagt. Der Ballsaal soll auf Wunsch von Präsident Trump an der Stelle des abgerissenen Ostflügels entstehen. Ob ein derart großes Gebäude errichtet werden darf, das müsse aber der Kongress entscheiden, so die Richter. Die Exekutive dürfe das nicht in Eigenregie anordnen. Der Ballsaal soll größer als ein Fußballfeld werden. Hertha BSC ist mit einem Sieg in die neue Saison in der 2. Fußball-Bundesliga gestartet. Die Berliner gewannen das Eröffnungsspiel beim VfL Bochum mit 1:0. Und Norwegens Fußballverband fordert den Rücktritt von FIFA-Chef Infantino. Präsidentin Klaveness sagte, Infantino verfüge nicht über das notwendige Vertrauen, um die FIFA in der aktuellen Situation stabil zu führen. Der FIFA-Chef steht ja seit seinem Plan, Rechte an der Fußball-WM an Investoren zu veräußern, massiv unter Druck.
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8: Die Nacht hier in Oberbayern, sie ist sternklar. Die Tiefstwerte liegen so bei 15 Grad. Und wenn wir dann aufs Wochenende schauen, da suchen wir dann wieder die Abkühlung. Denn das wird ein sonniges Sommerwochenende. Es wird richtig heiß. Top-Temperaturen wieder über der 30-Grad-Marke, so bei 32, 33 Grad. So gegen Sonntagabend, da steigt dann an den Alpen das Schauer- und Gewitterrisiko. Und sonnig und heiß startet dann auch die neue Woche.
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6: 2 Meldungen haben wir. Einmal die A3 Passau-Nürnberg. Bitte hier zwischen Garham-Vilshofen und Iggensbach in beiden Richtungen vorsichtig fahren. Da sind Tiere auf der Fahrbahn. Und die A9 Nürnberg Richtung Berlin. Da steht in der Ausfahrt Münchberg Nord ein unbeleuchtetes Pannenauto.
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3: Ich bin Hendrik Daum. Schon wieder sorgen Drohnen an einem sicherheitsrelevanten Ort für Aufsehen. Über einem Bundeswehrstützpunkt im nordrhein-westfälischen Mechernich sind zwei Drohnen gesichtet worden. Mehr von Zoe Tassovali.
4: Was die beiden Drohnen über dem Bundeswehrgelände gemacht haben und wer sie gesteuert hat, ist bislang unklar. Am Anfang haben Feldjäger den Vorfall untersucht, danach übernahm die Polizei. Besonders auffällig ist der Zeitpunkt. Erst vor wenigen Tagen wurde am Flughafen Leipzig-Halle eine Drohne mit Sprengstoff entdeckt. Dort ermittelt inzwischen die Bundesanwaltschaft.
3: Überraschend gute Nachrichten kommen aus der Wirtschaft. Trotz der Belastungen, die es durch den Iran-Krieg gibt, sind die Exporte auf einen neuen Rekordwert gestiegen. Gut 140 Milliarden Euro waren die Waren wert, die im Juni ins Ausland verkauft wurden. So viele wie noch nie in einem Monat. Für Beschäftigte in exportabhängigen Branchen bedeutet das, die hohe Nachfrage aus dem Ausland sichert Aufträge und deshalb auch Arbeitsplätze. Bayern lockert wegen der anhaltenden Dürre die Regeln für Biotierhalter. Dafür wurde die Futterknappheit als Katastrophenfall eingestuft. Biobetriebe dürfen für ihre Tiere deshalb jetzt ausnahmsweise auf konventionelles Heu oder Silage ausweichen, wenn kein gleichwertiges Biofutter verfügbar ist. Kraftfutter muss aber weiterhin aus ökologischer Produktion stammen. Die deutlich zu geringen Niederschläge und anhaltende Hitze seit März haben Biogrundfutter in ganz Bayern knapp werden lassen. Hertha BSC ist mit einem Sieg in die neue Saison in der zweiten Fußball-Bundesliga gestartet. Die Berliner gewannen das Eröffnungsspiel beim VfL Bochum mit 1:0. Und Norwegens Fußballverband fordert den Rücktritt von FIFA-Chef Infantino. Präsidentin Klaveness sagte, Infantino verfüge nicht über das notwendige Vertrauen, um die FIFA in der aktuellen Situation stabil zu führen. Der FIFA-Chef steht ja seit seinem Plan, Rechte an der Fußball-WM an Investoren zu veräußern, massiv unter Druck.
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5: Die Nacht hier in Oberbayern, sie ist sternklar. Die Tiefstwerte liegen so bei 15 Grad. Und wenn wir dann aufs Wochenende schauen, da suchen wir dann wieder die Abkühlung. Denn das wird ein sonniges Sommerwochenende. Es wird richtig heiß. Top-Temperaturen wieder über der 30-Grad-Marke, so bei 32, 33 Grad. So gegen Sonntagabend, da steigt dann an den Alpen das Schauer- und Gewitterrisiko. Und sonnig und heiß startet dann auch die neue Woche.
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3: Mit Hendrik Daum. Mittlerweile 4 Bundesländer haben jetzt das Sonn- und Feiertagsfahrverbot für Lastwagen teilweise aufgehoben. Grund ist die Dürre und das damit verbundene Niedrigwasser der Wasserstraßen. Viele Frachtschiffe können deswegen gar nicht oder nur mit einem Bruchteil der üblichen Ladung fahren. Nordrhein-Westfalen, Niedersachsen, Rheinland-Pfalz und das Saarland wollen auf diese Weise das Verlegen von Gütertransporten vom Wasserweg auf die Straßen erleichtern. Damit sollen Lieferketten aufrechterhalten und Engpässe vermieden werden. Wegen der zunehmenden Hitzewellen fordert der Chef der Bundesärztekammer Reinhardt eine Grundgesetzänderung. Sein Hauptkritikpunkt: In Pflege- und Altenheimen haben nur wenige Bewohner überhaupt Zugang zu einer Klimaanlage und das geht laut Reinhardt so nicht weiter. Über eine Verfassungsänderung soll unter anderem geklärt werden, wer den Hitzeschutz künftig eigentlich bezahlen soll. Seit gut 4 Monaten gibt es an den Tankstellen die 12-Uhr-Regel. Auswertungen zeigen allerdings, dass die Preise auch nach 12 Uhr immer wieder erhöht werden, auch bei uns im Freistaat. Der ADAC in München bezeichnet die 12-Uhr-Regel deshalb als wirkungslos, denn ohne Kontrollen und Sanktionen bringe das nichts. Außerdem schade das Hinwegsetzen der Tankstellen über diese Regel einmal mehr dem Vertrauen der Verbraucher in die Wirksamkeit und Zuverlässigkeit der Politik. Es ist eine umstrittene Forderung, die der Chef des IFO-Instituts Fuest macht. Er schlägt eine einheitliche Mehrwertsteuer auf alle gekauften Produkte vor, auch auf Grundnahrungsmittel. Union und SPD lehnen das aber laut Tagesspiegel ab. So Tassovali hat die Einzelheiten.
4: An der Supermarktkasse würde man den Vorschlag des IFO-Präsidenten ziemlich schnell merken. Auf Lebensmittel wären statt 7 künftig 19% Mehrwertsteuer fällig. Menschen mit wenig Einkommen sollen dafür 360 Euro im Jahr vom Staat bekommen. Der SPD reicht das nicht. Wer jede Woche für 100 Euro Lebensmittel kauft, zahlt nach ihrer Rechnung rund 600 Euro mehr im Jahr.
3: Hertha BSC ist mit einem Sieg in die neue Saison in der 2. Fußball-Bundesliga gestartet. Die Berliner gewannen das Eröffnungsspiel beim VfL Bochum mit 1:0. Und Norwegens Fußballverband fordert den Rücktritt von FIFA-Chef Infantino. Präsidentin Klaveness sagte, Infantino verfüge nicht über das notwendige Vertrauen, um die FIFA in der aktuellen Situation stabil zu führen. Der FIFA-Chef steht ja seit seinem Plan, Rechte an der Fußball-WM an Investoren zu veräußern, massiv unter Druck.
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5: Die Nacht hier in Oberbayern, sie ist sternklar. Die Tiefstwerte liegen so bei 15 Grad. Und wenn wir dann aufs Wochenende schauen, da suchen wir dann wieder die Abkühlung. Denn das wird ein sonniges Sommerwochenende. Es wird richtig heiß. Top-Temperaturen wieder über der 30-Grad-Marke, so bei 32, 33 Grad. So gegen Sonntagabend, da steigt dann an den Alpen das Schauer- und Gewitterrisiko. Und sonnig und heiß startet dann auch die neue Woche.
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3: 2 Meldungen haben wir. Einmal die A3 Passau Richtung Nürnberg. Bitte aufpassen zwischen Rosenhof und Neutraubling. Hier gab es einen Unfall. Die rechte Spur ist gesperrt. Und noch die A9 München Richtung Nürnberg. Da steht zwischen Langenbruck und Manching auf dem Standstreifen ein defektes Wohnmobil.
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